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verehrter Trauergemeinde. Wir haben uns heute hier zusammengefunden, um über den Weggang unseres geliebten Christian Nilsi aus Erfurt zu trauern. Geben wir dem Toten nun unser letztes Geleit und bitten wir den Herrn im Himmel um Gnade für seine Seele.

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0: Ach, und dann immer diese Leute, die sich vordrängeln, weil sie ja nur 3 Bananen kaufen wollen. Oder eine Packung Filtertüten. Und dann stecken sie ihre IC-Karte natürlich 3-mal falsch rum ins Lesegerät. Oder sie bezahlen bar und kramen stundenlang in ihrem Speckchen-Portemonnaie nach 1- und 2-Cent-Münzen, weil sie ihr Kleingeld loswerden wollen. Mann. Hinter mir hat gestern einer gesagt, wenn nur eine Kasse offen hat, dann kann man wenigstens nicht in der langsamsten Schlange stehen.
1: Mach doch bitte, bitte eine zweite Kasse auf.
2: Zweite Kasse auf. Zweite Kasse auf.
1: Ich versprech, dass ich dann immer wieder bei euch kauf. Wieder bei euch kauf.
3: Kaum zu glauben, aber heute war's soweit.

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Und Fragen über Fragen stören sie nicht. Wer am besten dasteht, wird erst am Ende klar. Und der ist dann für uns das größte Licht. Die Leuchte des

Und hast du dann auch wirklich alle Antworten parat? Dann wird aus dir am Ende noch ein Star.

Anschäten, Herr Pastor. Auch wieder so ein alter Hamburger Spruch, aber woher kommt er? Dieser Spruch ist ein typischer Hamburger Dönche, nachdem ein kleiner Junge im Religionsunterricht seinen Pastor zur Allgegenwärtigkeit des Herrgotts befragt. Herr Pastor, wohnt der Herrgott auch in unserem Haus? Natürlich, sagt der Pastor. Der Junge fragt weiter, ist der liebe Gott auch in unserem Hausflur? Selbstverständlich, antwortet der Pastor wieder, da auch. Der Junge lässt nicht locker und fragt, ist der liebe Herrgott, Herr Pastor, ist der liebe Herrgott auch in mein Papa sein Weinkeller? Jawohl, sagt der Pastor, der liebe Gott ist überall, somit auch dort. Daraufhin der Junge, anschäten, der Pastor, mein Vater hat gar keinen Weinkeller.

Nachrichten aus Mecklenburg-Vorpommern. Schwerin. Die Ständige Impfkommission STIKO hat ihre Covid-19-Impfempfehlung aktualisiert und diese an die aktuelle epidemiologische Situation und den Immunstatus in der Bevölkerung angepasst. Darauf weist Gesundheitsministerin Stefanie Drese mit Blick auf die nächste Grippe- und Corona-Saison hin. Die wichtigste Änderung ist die Anhebung der Altersgrenze für die jährliche Impfung, betont Drese. Künftig empfiehlt die STIKO allen gesunden Menschen erst ab 75 Jahren eine jährliche Corona-Impfung. Bislang galt die jährliche Impfempfehlung bereits ab 60 Jahren. Die Impfung sollte einmal pro Saison und möglichst im Frühherbst erfolgen. Hintergrund dieser Entscheidung des Expertengremiums ist, dass rund 95% der Erwachsenen inzwischen durch Impfungen, Infektionen oder beides über eine breite Immunität verfügen. Diese Immunität schützt gesunde Erwachsene in der Regel gut vor schweren Covid-19-Verläufen. Deshalb ist nach Ansicht der STIKO auch für gesunde Schwangere keine Auffrischimpfung notwendig. So die Ministerin. Für Personen mit einem erhöhten Risiko für einen schweren Corona-Verlauf sowie für Personen mit einem erhöhten arbeitsbedingten SARS-CoV-2-Infektionsrisiko empfiehlt die STIKO jedoch weiterhin eine jährliche Auffrischimpfung. Dazu gehören unter anderem Schwangere mit einer Grunderkrankung oder schwangerschaftsbedingten Komplikationen sowie Menschen mit Herz-Kreislauf-Erkrankungen, chronischen Lungen-, Leber- oder Nierenerkrankungen, Diabetes, Adipositas, Trisomie 21, geschwächtem Immunsystem, bestimmten neurologischen Erkrankungen und aktiven Krebserkrankungen. Auch Bewohnerinnen und Bewohner von Pflegeeinrichtungen sowie bestimmtes medizinisches und pflegerisches Personal sollen sich wie beim Grippeschutz weiterhin unabhängig vom Alter jährlich impfen lassen. Gleiches gilt für enge Kontaktpersonen von Menschen, bei denen nach einer Impfung keine schützende Immunantwort zu erwarten ist. Dabei können Corona-Impfung und Grippeschutzimpfung zeitgleich an einem Termin verabreicht werden, so die Ministerin. Für gesunde Säuglinge, Kinder und Jugendliche wird die Corona-Impfung weiterhin nicht empfohlen. Die Ständige Impfkommission ist ein unabhängiges, ehrenamtliches Expertengremium, das Impfempfehlungen für die Bevölkerung in Deutschland entwickelt. Dabei orientiert sie sich an den Kriterien der evidenzbasierten Medizin und berücksichtigt sowohl den individuellen Nutzen für geimpfte Personen als auch den Nutzen für die gesamte Bevölkerung. Ziel ist es, die Impfempfehlungen an neue Impfstoffentwicklungen und Erkenntnisse aus der Forschung optimal anzupassen. Die Ständige Impfkommission gibt neben den Empfehlungen zu Standardimpfungen auch Empfehlungen zu Indikationsimpfungen bei besonderen epidemiologischen Situationen oder Gefährdungen für bestimmte Personengruppen. Diese umfassen auch Impfungen aufgrund von beruflichen bzw. arbeitsbedingten Risiken sowie Reiseempfehlungen. Dömitz. Im August gab Minister Dr. Till Backhaus, zuständig für die ländlichen Räume in Mecklenburg-Vorpommern, den Startschuss für den Baubeginn des historischen Schützenantritts der Festung Dömitz. Das LIDER-Projekt wird mit 158.600 € gefördert. Ballmauer und

Nordeuropa. Gleichzeitig ist sie eines der bedeutendsten Kulturdenkmäler unserer Region, ein Anziehungspunkt für Gäste und ein Stück Identität für Dömitz und die gesamte Krise-Gegend. Umso wichtiger ist es, dieses besondere Ensemble Stück für Stück zu erhalten, weiterzuentwickeln und erlebbar zu machen, so Minister Dr. Backhaus. Die Festung wurde im 16. Jahrhundert mit einem fünfeckigen Grundriss erbaut. Jede Ecke wird durch eine Bastion geschützt. Die fünf Bastionen der Festung sind Held, Drache, Greif, Burg und Kavalier. Der neue Schützenantritt befindet sich direkt auf dem Wall zwischen den Bastionen Drache und Held. In den vergangenen Jahren hatte das Ministerium für Klimaschutz, Landwirtschaft, ländliche Räume und Umwelt Mecklenburg-Vorpommern bereits viele Teilprojekte in der Festung gefördert. Auch über die Festung hinaus hat sich in Dömitz in den vergangenen Jahren einiges getan. Ein besonderes großes Vorhaben war der Ersatzneubau von Haus 2 des Schulzentrums Dömitz. Bei einem Investitionsvolumen von rund 4,2 Millionen Euro wurde das Projekt mit rund 2,18 Millionen Euro unterstützt. Hinzu kommen Investitionen in die touristische Infrastruktur. Dazu zählen etwa die Projekte Badespaß für alle. Für den barrierefreien Zugang wurden rund 123.000 Euro bereitgestellt. Für die Erneuerung einer weiteren Steganlage gab es 360.000 Euro Fördermittel. Im Landkreis Ludwigslust-Parchim wurden zwischen 2015 und 2025 nach der Richtlinie für die Förderung der integrierten ländlichen Entwicklung sowie nach der LIDER-Richtlinie 77 Projekte mit rund 8 Millionen Euro unterstützt, was eine Gesamtinvestition in Höhe von 12,9 Millionen Euro ermöglichte. Genau darum geht es bei der Förderung des ländlichen Raumes. Wir investieren nicht abstrakt in Strukturen, sondern konkret in Bildung, Kultur, Tourismus und Lebensqualität vor Ort. Dömitz zeigt sehr gut, was mit diesem Zusammenspiel erreicht werden kann. Historisches Erbe wird erhalten, touristische Angebote werden verbessert und zugleich wird in die Infrastruktur für die Menschen investiert, die hier leben, ergänzte der Minister abschließend. Buro. Verkehrsminister Dr. Wolfgang Plank hat kürzlich im Buro einen Zuwendungsbescheid in Höhe von rund 64.000 Euro überreicht. Mit der Förderung unterstützt das Land die Gemeinde Buro bei der Erneuerung des Welziner Damms. Die Gesamtausgaben der Maßnahme betragen rund 130.000 Euro. Gute Straßen sind die Basis für sichere und verlässliche Mobilität in unserem Land. Mit der Erneuerung des Welziner Damms verbessern wir die Verkehrssicherheit und stärken zugleich die Anbindung der Gemeinde Buro an das überörtliche Verkehrsnetz. Davon profitieren die Menschen vor Ort jeden Tag, so Minister Dr. Plank. Der rund 650 Meter lange Abschnitt zwischen der Ortslage Welzin und der Landesstraße 35 weist derzeit eine unebene und verschlissene Betonfahrbahn auf. Im Zuge der Maßnahme wird die bestehende 6 Meter breite Fahrbahn mit einer Asphaltbewehrung ausgelegt und anschließend durch eine neue Asphaltdeckschicht im Hocheinbau ertüchtigt. Die Förderung erfolgt nach der Richtlinie für die Gewährung von Zuwendungen für Maßnahmen im Bereich des kommunalen Straßenbaus in Mecklenburg-Vorpommern. Die Bauarbeiten beginnen im Herbst 2026 und sollen bis zum Jahresende abgeschlossen sein. Schwerin.
zum Start.

0: des Schuljahres 2026/27 wurden die Regiobuslinien in Mecklenburg-Vorpommern auf ein landesweit einheitliches Nummernsystem umgestellt. Für Fahrgäste gilt dabei: Alle bestehenden Linien bleiben unverändert, lediglich die Liniennummern ändern sich. Außerdem kam eine weitere Regiobuslinie hinzu. Seit dem 24. August erhielten alle Regiobuslinien neue einheitliche Liniennummern. Ziel ist es, den Regiobus MV in allen Regionen des Landes als einheitliches Angebot des öffentlichen Nahverkehrs erkennbar zu machen. Die im Rahmen der Mobilitätsoffensive Mecklenburg-Vorpommern seit Herbst 2023 schrittweise eingeführten, durch das Land geförderten Regiobuslinien verbinden Städte und ländliche Regionen als Hauptachsen des öffentlichen Nahverkehrs. Sie schaffen insbesondere in Regionen ohne Bahnanbindung schnelle, tägliche und regelmäßige Verbindungen. Inzwischen verkehren in allen Landkreisen Regiobuslinien. Mit den landesweit einheitlichen Liniennummern schaffen wir mehr Orientierung und einen Wiedererkennungswert für Fahrgäste. Der Regiobus MV wird künftig überall im Land auf den ersten Blick anhand der exklusiven MV-Liniennummer erkennbar sein. Wir denken Mobilität ganzheitlich. Von der Schiene über die Straße bis in den ländlichen Raum im ganzen Land, betonte Dr. Wolfgang Blank, Minister für Wirtschaft, Infrastruktur, Tourismus und Arbeit. Im Rahmen der Mobilitätsoffensive hatte das Land von 2023 bis 2025 rund 120 Millionen Euro in die verbesserte Mobilität der Bürgerinnen und Bürger investiert. Für 2026 sind Investitionen von rund 60 Millionen Euro für die verschiedenen Maßnahmen der Mobilitätsoffensive geplant. Verbindungen auch über Landkreisgrenzen hinaus für mehr Mobilität und eine bessere Vernetzung oder leicht zu merkende Abfahrtszeiten und lange Bedienzeiten für mehr Planbarkeit und Alltagstauglichkeit. Außerdem von Schul- und Ferienzeiten unabhängiger Fahrplan für ein tägliches und zuverlässiges Angebot. Der Regiobus MV ist ein vom Land Mecklenburg-Vorpommern gefördertes Angebot, das von den kommunalen Verkehrsunternehmen betrieben wird. Das Netz umfasst seit dem 24. August insgesamt 18 Regiobuslinien, die die Städte und Gemeinden miteinander verbinden und auf den Bahnverkehr abgestimmt sind. Seit dem 24. August wird die neue Regiobuslinie MV67 eingeführt. Parchim, Blau am See, Malchow. Informationen zu den neuen Liniennummern, Fahrplänen und Anschlüssen stellen die zuständigen Verkehrsunternehmen bereit. Die landesweite Fahrplanauskunft MV fährt gut ist zum Schulstart auf dem aktuellen Stand. Sie enthält alle aktualisierten Fahrplandaten der Verkehrsunternehmen in Mecklenburg-Vorpommern und bietet darüber hinaus deutschlandweite Fahrplanauskünfte. Die kostenlose App des Landes ist für Android und iOS verfügbar unter www.fahrplanauskunft-mv.de.
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Nachrichten aus Mecklenburg-Vorpommern. Schwerin. Die Ständige Impfkommission STIKO hat ihre Covid-19-Impfempfehlung aktualisiert und diese an die aktuelle epidemiologische Situation und den Immunstatus in der Bevölkerung angepasst. Darauf weist Gesundheitsministerin Stefanie Drese mit Blick auf die nächste Grippe- und Corona-Saison hin. Die wichtigste Änderung ist die Anhebung der Altersgrenze für die jährliche Impfung, betont Drese. Künftig empfiehlt die STIKO allen gesunden Menschen erst ab 75 Jahren eine jährliche Corona-Impfung. Bislang galt die jährliche Impfempfehlung bereits ab 60 Jahren. Die Impfung sollte einmal pro Saison und möglichst im Frühherbst erfolgen. Hintergrund dieser Entscheidung des Expertengremiums ist, dass rund 95% der Erwachsenen inzwischen durch Impfungen, Infektionen oder beides über eine breite Immunität verfügen. Diese Immunität schützt gesunde Erwachsene in der Regel gut vor schweren Covid-19-Verläufen. Deshalb ist nach Ansicht der STIKO auch für gesunde Schwangere keine Auffrischimpfung notwendig, so die Ministerin. Für Personen mit einem erhöhten Risiko für einen schweren Corona-Verlauf sowie für Personen mit einem erhöhten arbeitsbedingten SARS-CoV-2-Infektionsrisiko empfiehlt die STIKO jedoch weiterhin eine jährliche Auffrischimpfung. Dazu gehören unter anderem Schwangere mit einer Grunderkrankung oder schwangerschaftsbedingten Komplikationen sowie Menschen mit Herz-Kreislauf-Erkrankungen, chronischen Lungen-, Leber- oder Nierenerkrankungen, Diabetes, Adipositas, Trisomie 21, geschwächtem Immunsystem, bestimmten neurologischen Erkrankungen und aktiven Krebserkrankungen. Auch Bewohnerinnen und Bewohner von Pflegeeinrichtungen sowie bestimmtes medizinisches und pflegerisches Personal sollen sich wie beim Grippeschutz weiterhin unabhängig vom Alter jährlich impfen lassen. Gleiches gilt für enge Kontaktpersonen von Menschen, bei denen nach einer Impfung keine schützende Immunantwort zu erwarten ist. Dabei können Corona-Impfung und Grippeschutzimpfung zeitgleich an einem Termin verabreicht werden, so die Ministerin. Für gesunde Säuglinge, Kinder und Jugendliche wird die Corona-Impfung weiterhin nicht empfohlen. Die Ständige Impfkommission ist ein unabhängiges, ehrenamtliches Expertengremium, das Impfempfehlungen für die Bevölkerung in Deutschland entwickelt. Dabei orientiert sie sich an den Kriterien der evidenzbasierten Medizin und berücksichtigt sowohl den individuellen Nutzen für geimpfte Personen als auch den Nutzen für die gesamte Bevölkerung. Ziel ist es, die Impfempfehlungen an neue Impfstoffentwicklungen und Erkenntnisse aus der Forschung optimal anzupassen. Die Ständige Impfkommission gibt neben den Empfehlungen zu Standardimpfungen auch Empfehlungen zu Indikationsimpfungen bei besonderen epidemiologischen Situationen oder Gefährdungen für bestimmte Personengruppen. Diese umfassen auch Impfungen aufgrund von beruflichen bzw. arbeitsbedingten Risiken sowie Reiseempfehlungen. Dömitz. Im August gab Minister Dr. Till Backhaus, zuständig für die ländlichen Räume in Mecklenburg-Vorpommern, den Startschuss für den Baubeginn des historischen Schützenantritts der Festung Dömitz. Das LIDER-Projekt wird mit 158.600 Euro gefördert. Die Wallmauer und ihre Fundamente werden instand gesetzt. Gleichzeitig entsteht eine Holzplattform mit Zuwegung und Geländer.
Damit wird ein historisches Element der Festung wieder sichtbar und zugleich kulturell nutzbar gemacht. Die Festung Dömitz besitzt eine herausragende historische Bedeutung als der einzige vollständig erhaltene Renaissance-Festungsbau dieser Art in Norddeutschland. Sie zählt zu den besterhaltenen Flachlandfestungen in ganz Nordeuropa. Gleichzeitig ist sie eines der bedeutendsten Kulturdenkmäler unserer Region, ein Anziehungspunkt für Gäste und ein Stück Identität für Dömitz und die gesamte Krise-Gegend. Umso wichtiger ist es, dieses besondere Ensemble Stück für Stück zu erhalten, weiterzuentwickeln und erlebbar zu machen, so Minister Dr. Backhaus. Die Festung wurde im 16. Jahrhundert mit einem fünfeckigen Grundriss erbaut. Jede Ecke wird durch eine Bastion geschützt. Die fünf Bastionen der Festung sind Held, Drache, Greif, Burg und Kavalier. Der neue Schützenantritt befindet sich direkt auf dem Wall zwischen den Bastionen Drache und Held. In den vergangenen Jahren hatte das Ministerium für Klimaschutz, Landwirtschaft, ländliche Räume und Umwelt Mecklenburg-Vorpommern bereits viele Teilprojekte in der Festung gefördert. Auch über die Festung hinaus hat sich in Dömitz in den vergangenen Jahren ein besonderes großes Vorhaben

gab es 360.000 Euro Fördermittel. Im Landkreis Ludwigslust-Parchim wurden zwischen 2015 und 2025 nach der Richtlinie für die Förderung der integrierten ländlichen Entwicklung sowie nach der LEADER-Richtlinie 77 Projekte mit rund 8 Millionen Euro unterstützt, was eine Gesamtinvestition in Höhe von 12,9 Millionen Euro ermöglichte. Genau darum geht es bei der Förderung des ländlichen Raumes. Wir investieren nicht abstrakt in Strukturen, sondern konkret in Bildung, Kultur, Tourismus und Lebensqualität vor Ort. Dömitz zeigt sehr gut, was mit diesem Zusammenspiel erreicht werden kann. Historisches Erbe wird erhalten, touristische Angebote werden verbessert und zugleich wird in die Infrastruktur für die Menschen investiert, die hier leben, ergänzte der Minister abschließend. Buro. Verkehrsminister Dr. Wolfgang Plank hat kürzlich im Buro einen Zuwendungsbescheid in Höhe von rund 64.000 Euro überreicht. Mit der Förderung unterstützt das Land die Gemeinde Buro bei der Erneuerung des Welziner Damms. Die Gesamtausgaben der Maßnahme betragen rund 130.000 Euro. Gute Straßen sind die Basis für sichere und verlässliche Mobilität in unserem Land. Mit der Erneuerung des Welziner Damms verbessern wir die Verkehrssicherheit und stärken zugleich die Anbindung der Gemeinde Buro an das überörtliche Verkehrsnetz. Davon profitieren die Menschen vor Ort jeden Tag, so Minister Dr. Plank. Der rund 650 Meter lange Abschnitt zwischen der Ortslage Welzin und der Landesstraße 35 weist derzeit eine unebene und verschlissene Betonfahrbahn auf. Im Zuge der Maßnahme wird die bestehende 6 Meter breite Fahrbahn mit einer Asphaltbewehrung ausgelegt und anschließend durch eine neue Asphaltdeckschicht im Hocheinbau ertüchtigt. Die Förderung erfolgt nach der Richtlinie für die Gewährung von Zuwendungen für Maßnahmen im Bereich des kommunalen Straßenbaus in Mecklenburg-Vorpommern. Die Bauarbeiten beginnen im Herbst 2026 und sollen bis zum Jahresende abgeschlossen sein. Schwerin. Zum Start des Schuljahres 2026/27 wurden die Regiobuslinien in Mecklenburg-Vorpommern auf ein landesweit einheitliches Nummernsystem umgestellt. Für Fahrgäste gilt dabei, alle bestehenden Linien bleiben unverändert, lediglich die Liniennummern ändern sich. Außerdem kam eine weitere Regiobuslinie hinzu. Seit dem 24. August erhielten alle Regiobuslinien neue einheitliche Liniennummern. Ziel ist es, den Regiobus MV in allen Regionen des Landes als einheitliches Angebot des öffentlichen Nahverkehrs erkennbar zu machen. Die im Rahmen der Mobilitätsoffensive Mecklenburg-Vorpommern seit Herbst 2023 schrittweise eingeführten, durch das Land geförderten Regiobuslinien verbinden Städte und ländliche Regionen als Hauptachsen des öffentlichen Nahverkehrs. Sie schaffen insbesondere in Regionen ohne Bahnanbindung schnelle, tägliche und regelmäßige Verbindungen. Inzwischen verkehren in allen Landkreisen Regiobuslinien. Mit den landesweit einheitlichen Liniennummern schaffen wir mehr Orientierung und einen Wiedererkennungswert für Fahrgäste. Der Regiobus MV wird künftig überall im Land auf den ersten Blick anhand der exklusiven MV-Liniennummer erkennbar sein. Wir denken Mobilität ganzheitlich.
von der Schiene über die Straße bis in den ländlichen Raum im ganzen Land, betonte Dr. Wolfgang Blank, Minister für Wirtschaft, Infrastruktur,

0: Tourismus und Arbeit. Im Rahmen der Mobilitätsoffensive hatte das Land von 2023 bis 2025 rund 120 Millionen Euro in die verbesserte Mobilität der Bürgerinnen und Bürger investiert. Für 2026 sind Investitionen von rund 60 Millionen Euro für die verschiedenen Maßnahmen der Mobilitätsoffensive geplant. Verbindungen auch über Landkreisgrenzen hinaus für mehr Mobilität und eine bessere Vernetzung oder leicht zu merkende Abfahrtszeiten und lange Bedienzeiten für mehr Planbarkeit und Alltagstauglichkeit. Außerdem von Schul- und Ferienzeiten unabhängiger Fahrplan für ein tägliches und zuverlässiges Angebot. Der Regiobus MV ist ein vom Land Mecklenburg-Vorpommern gefördertes Angebot, das von den kommunalen Verkehrsunternehmen betrieben wird. Das Netz umfasst seit dem 24. August insgesamt 18 Regiobuslinien, die die Städte und Gemeinden miteinander verbinden und auf den Bahnverkehr abgestimmt sind. Seit dem 24. August wird die neue Regiobuslinie MV67 eingeführt. Parchim, Blau am See, Malchow. Informationen zu den neuen Liniennummern, Fahrplänen und Anschlüssen stellen die zuständigen Verkehrsunternehmen bereit. Die landesweite Fahrplanauskunft MV fährt gut ist zum Schulstart auf dem aktuellen Stand. Sie enthält alle aktualisierten Fahrplandaten der Verkehrsunternehmen in Mecklenburg-Vorpommern und bietet darüber hinaus deutschlandweite Fahrplanauskünfte. Die kostenlose App des Landes ist für Android und iOS verfügbar unter www.fahrplanauskunft-mv.de.
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So, meine lieben Freunde, genau an dieser Stelle heute zum Dienstagnachmittag völlig ungewohnte Musik. So, genau an dieser Stelle lässt der Herr Meier sich entschuldigen, denn seine Sendung fällt aus Krankheitsgründen heute aus. Und ich bin natürlich richtig schnell gut eingesprungen und haben uns natürlich gemeinsam gedacht, wir machen ganz einfach mal ein passendes Sendethema für die nächsten beiden Stunden. So, unter dem Motto Medley Time gibt es in den nächsten 120 Minuten richtig schön Medleys am Stück, richtig schön national, international und das natürlich aus den 80er und 90er Jahren. Vielleicht das ein oder andere, was wir noch gar nicht gehört haben, was man vielleicht gar nicht kennt, weil irgendwann wo man mal was verpasst hat und ansonsten natürlich auch einige Klassiker, die auf alle Fälle richtige schöne altbekannte Mützen sind. So, und an der Stelle begrüßt euch natürlich hier auf dem SWR Hanse Radio der DJ Klaus. Und damit einen wunderschönen Nachmittag und viel Spaß und eine gute Unterhaltung für euch.

Ja, und das möchte ich beginnen mit einem Klassiker aus dem Jahr 97. Wolle Petri hatte da eine ganze Menge gemacht und ich habe mich ganz einfach mal entschieden, den Nie-Genug-Mix zu präsentieren für euch. Klappe, die erste.

Tja, weiß der Geier oder weiß er nicht, das war natürlich der Nie genug Hit-Mix, so nannte man das Teil offiziell aus dem Jahr 97, Wolfgang Petri. Wir kehren ganz einfach so ein bisschen durch die 90er Jahre, weil das Jahrzehnt der 90er ist genau das Jahr, wo die meisten offiziellen Hitmixe entstanden sind und natürlich auch zum größten Teil ganz, ganz viele in Deutsch. Ein paar Englische haben wir heute auch mit dabei, aber wir wollen uns musikalisch erinnern. Tony Francis.

0: ja, Jive Conny Jive, das war sie, Conny Frenzes aus den frühen 90er Jahren, ihr ganz, ganz persönlicher Megamix und das Ganze natürlich auch in deutscher Sprache. Den Englischen könnten wir vielleicht in der zweiten Stunde dann vielleicht auch mal einfädeln, aber wir machen erstmal weiter im Text. International, eigentlich auch national, denn CC Catch hat natürlich auch mit beigetragen für einen Megamix im Jahr 99. Für euch viel Spaß.
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0: Ja, der Megamix von Sissy Cat, das Ganze natürlich auch immer richtig schön im Disco-Fox-Sound, aber das ist ja noch eine andere Geschichte heute.
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Ja, mal so ein bisschen Werbung, ein bisschen Eigenwerbung oder Werbung in eigener Sache. Ein kleiner Trailer von mir. So, wir kehren zurück zum nächsten Hitmix. Andrea Jürgens natürlich auch total legendär, kann man gar nicht anders sagen. Auch in den 90ern volles Brett dabei gewesen. Da gibt es ja mehrere. Ich habe mich für diesen einen von 97 entschieden und wünsche euch damit einen richtig schönen Nachmittag hier auf diesem Kanal.

unverkennbar die Stimme vorne mit Andrea Jürgen. So, für alle diejenigen, die so richtig diese Hitmixe mögen, die sind natürlich genau an dieser Stelle richtig schön und gut aufgehoben, denn wir sind ja natürlich hier auf dem SVR Hanseradio und das als Sondersendung ganz, ganz schnell eingesprungen und auch ganz, ganz schnell das Sendethema entwickelt für euch. Und mit Gitti und Erika wollen wir natürlich auch im Jahr 92 bei der Produktion bleiben und das natürlich nur mit Klassikern aus den 60ern. Happy 60s.

Aus guten alten Tagen, Giddy und Erika, und man kann echt zu diesem Happy 16s Medley aus dem Jahr 92 mit Fug und Recht sagen, das war richtig schöne, gute Laune-Musik. Heute gibt es hier 2 Stunden am Stück nur Medleys und Potpourris mit altbekannten Melodien, und ich bin echt so froh, dass ich das auch mal loswerden kann, weil es ja ansonsten überhaupt kaum noch als geballte Ladung irgendwo jemand präsentiert. Und naja, gut, es gibt ja auch Radioprogramme, die fassen ja sowas überhaupt nicht an. Aber wir hier auf dem SWR, wir machen das logischerweise. Wir wollen mal in die Mixe der 80er Jahre hineingehen, denn in der ersten Hälfte gab es eine Formation namens Babalu, auch deutsche Sänger. Sie haben sich beschäftigt mit Oldies und mit Schlagern und haben da albenweise Medleys produziert. Ein kleiner Ausflug in die 60er der Beatles mit Locomotion, und komm, gib mir deine Hand, das Jahr 85, Babalu.

0: die Originale mit Babalu, Locomotion, komm, gib mir deine Hand, wunderschönes Teil. Wir wollen international weitermachen, denn in den 90er Jahren, wo die riesengroße Welle geschwappt ist, war natürlich auch Fancy dabei, aber es gab nicht wirklich was und mich haben da zwei Alben richtig getoucht, so dass ich dann 1999 mir gesagt habe, Fancy, das machst du auf alle Fälle auch, hier kommt der Albummix von Disco.
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0: Die 90er Jahre und zum Ende hin, da haben ganz, ganz viele in der Breden ganz, ganz viele Titel neu verlegt und das zum damaligen aktuellen Sound und dieses Album Disco war von Fancy auch dabei und ich fand das so toll, dass bei der ganzen Geschichte zwei Medleys abgefallen sind für mich, die ich dann am Ende auch selbst geschnitten und geremixt habe und auch auf der Veranstaltung ohne Ende am tanzen lassen. Den zweiten, den hebe ich mir auf, denn es gibt so viele Hit-Mixes und Medley aus den 80er und 90er Jahren, dass es noch locker für ein paar Sondersendungen reichen würde für euch. Schauen wir mal, was sich ergibt. Aber ich habe euch natürlich auch die Comedian Harmonies mitgebracht und das ist eine eher Musik aus den 30er Jahren und die Mix Factory hat das Ganze natürlich sauber umgesetzt. Hier ist der Megamix im Rundfunkmix des Jahr 98.
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3: Ja, genau so ist das. Also die Comedian Harmonies waren das gewesen mit richtig schöner, klasse Musik. Und sie haben ja vom Wochenend und Sonnenschein gesungen zum Schluss. Aber bis dahin sind natürlich noch ein paar Tage Zeit, diese Woche hier auf diesem Kanal. Denn morgen Abend gibt es was Lustiges mit dem Pino ab 20 Uhr. Das wäre auf alle Fälle meine musikalische Empfehlung für morgen Abend. Und dann was passiert noch? Bernds Musikmix, noch der Hit-Countdown. Und dann kommt noch die Mixer-Party auf dem Freitag. Und Frequenzwechsel natürlich auch. Und dann sind wir schon wieder im Wochenende gelandet diese Woche. So, wollen wir uns musikalisch erinnern, Francesco Napoli aus Italien hat ja auch so ein riesengroßes Medley gemacht mit italienischen Songs unter seinem Motto Balla Balla. Und da gibt es den Peter Sebastian, der macht das Ganze in Deutsch.

So, Freunde, und damit sind wir in der zweiten Stunde gelandet und machen natürlich musikalisch weiter mit genau ihm, Shakin' Stevens. Genau.

Ja, auch da war es wieder das Jahr 1999 mit Shakin' Stevens und seinem Rock'n'Roll Hit Mix. Ganz, ganz offiziell auf ganz, ganz vielen Scheiben auch zu finden gewesen. Tolle Musik. Guido Hoffmann, natürlich auch so ein Beitrag von mir aus seinem Album Nordlicht. 2002 haben wir genau das gemacht.

Tja, Guido Hoffmann, das war sein musikalischer Ausflug in die Schlagerszene, weil er ist ja eigentlich ein ausgebildeter Opernsänger. Ja, ja, wir machen ganz einfach weiter, weil meine Pausentaste gar nicht funktioniert hat hier mit Fantasy.

So, das war so ein kleiner Beitrag unter meinem Pseudonym DJ Mix Advance. Das richtig schöne, gute Songs von Fantasy aus den frühen 2000er. Ohne Modern Talking geht natürlich auch in dieser Sendung nix.

Tja, das waren sie, Modern Talking mit ihrem Nummer 1 Hit Medley aus dem Jahre 99 auch. Was haben wir hier? Spider, Murphy ging auch, sie waren dabei mit ihrem Tutti Frutti Hitmix.

piep. Ja, aus einer deutschen Welle, die Spider Murphy ging, und ich will natürlich noch einen drauflegen. Wir kennen ja die Smokey Hit Collection. Der Klaus Denso bringt sie uns in Deutsch.

Das war musikalisch die ganz, ganz große Hit-Connection von Smokey, die wir natürlich auch im Original kennen. Klaus Denso hat uns die deutsche Version gebracht in diesem Medley 1998.

So, das waren die ganz, ganz großen Erfolge von Roy Orbison. So, fast haben wir 16 Uhr und die Strandjungs kommen natürlich auch noch mit wunderbaren Hit-Medley aus dem Jahr 2004.

meine Lieben, und während die Strandlos hier noch ein bisschen rumtrellern mit ihrem Hitmix und natürlich den großen Erfolgen der Beach Boys, will ich mich an dieser Stelle für diese Sendung verabschieden und sage ganz einfach ciao, ciao, tschüssi, bis eventuell irgendwann wieder, wenn es dann heißt, Medley Time.

So, einen wunderschönen Nachmittag hier an dieser Stelle auf dem SWR Hanse Radio. Es begrüßt euch der DJ Klaus aus Südbrandenburg. So, und endlich ist es wieder mal soweit, dass wir sagen, der deutsche Disco Fox am Nachmittag hält Einzug. So, und da habe ich mir natürlich für die nächsten 2 Stunden richtig gut was vorgenommen.

Freunde, was heißt denn eigentlich so Disco Fox am Nachmittag? Das können wir natürlich auch richtig frei definieren. Wir wollen ganz einfach richtig schöne, gute Laune Musik, sehr, sehr, sehr deutschlastig, weil ich denke mal danach kommt da eher weniger in dieser Sprache. So, und das natürlich auch mit den Klassikern der 90er und auch der 80er Jahre, die auf deutschen Tanzstilen immer sehr, sehr gut gelaufen sind. Und das ist genau diese Musik, die andere nicht haben wollen, nicht spielen, nicht kennen, keine Ahnung. Jedenfalls sowas gibt es hier auf dem SWR Hanseradio.

So, und wenn der Reggae King hier durchgelaufen ist mit seinem Allee Heloise, dann wollen wir natürlich erstmal so ein bisschen Werbung in eigener Sache starten.

So, da haben wir das auf alle Fälle geschafft. Dann wissen wir genau, wo wir hier zu Hause sind für die nächsten beiden Stunden. Und lasst es uns ein bisschen gemütlich machen. Und wenn es denn dann auch mit 2 oder 7 Tafeln Schokolade sind auf der Tanzfläche, Bernhard Brink für euch.

Tja, meine Lieben, wenn es denn so sein soll, auf jeden Fall gibt es heute in den nächsten 120 Minuten, wollte ich doch sagen, nur Musik, die sich auf deutschen Tanzstilen richtig gut bewährt hat, unter anderem auch Brunner. Und da haben wir gleich mal so einen Doppelpack mit Andreas Fulterer, die italienische Version, weil dein Herz dich verrät.

der deutsche Disco Fox am Nachmittag mit mir, dem Klaus, sagt ein wunderschönes Hallo und schönen Nachmittag. Herzlich willkommen, dass ihr alle hier dabei seid. Wolle Petri war natürlich auch dabei und das in den frühen 80ern. Ich gehe mit dir, ganz egal, wohin du gehst.

So hat es in den 80er Jahren mal angefangen mit Wolle Petri. Ich gehe mit dir, ganz egal, wenn du gehst. Ein ganz, ganz toller Titel. Mittlerweile auch schon in Vergessenheit geraten. Und genau deshalb treffen wir uns ja zu solchen Sendungen hier, um das ein oder andere mal wieder nach oben zu holen, um uns gemeinsam erinnern, wie war das mit Marianne Rosenberg zum Beispiel, mit ihrer Frage: Frag niemals.

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Ja. Die liebe gute Nicole hat uns natürlich den Disco Fox aus den 80er Jahren ja eingeläutet mit ihrem Song. Und wir wollen natürlich in die frühen 80er hinabsteigen. Und das tun wir natürlich mit Rex Gildo. Ein Titel, der heute noch richtig gut beim Tanzcafé zum Beispiel auch läuft, wenn ich je deine Liebe verliere.

Ja, die Disco Fox Erfolge aus den 80ern, da haben ja wenigstens die deutschen Schlager noch richtige Aussagen. Das war Rex Gildo für euch. So, ein Mann, der ja mittlerweile auch schon so ein paar Jahre nicht mehr unter uns lebt. In Frieden soll er ruhen, unser Roger Whittaker, aber er hat einen Sack voller Supertitel uns hinterlassen. Und einer davon ist genau er, wenn es dich noch gibt.

Servus, Freunde. Einen haben wir noch aus den 80ern und der kommt hier bei mir aus der Konserve von Chris Wolf und das ist das Land Romantiker für euch.

nicht, dass ihr jetzt stutzig werdet und eure Uhren falsch gehen. Nee, noch ist es nicht so spät. Es war einfach nur der falsche Jingle, aber trotzdem, boah, es ist erledigt. Los geht's, Wolle, Petri.

so ein Wahnsinn, das waren sie, die alle Coverversionen aus den 80er Jahren, gepackt von Wolle Petri. So, jetzt müssen wir natürlich was nachholen.

0: für euch.
1: So, und dazu gehört natürlich auch der Bernhard Brink, und da weiß ich ganz genau, wenn ich diesen Titel spiele, einen treffe ich auf jeden Fall, und der sitzt oben im hohen Norden in Stralsund, der Pino. Ich wäre so gern wie du.

Ich wäre so gern wie du, um Gottes Willen, bloß nicht, um Himmels Willen. Das war der Bernhard Brink mit einer richtigen schönen Coverversion von Susi Quattro. Wir sind bei den Disco Fox Erfolgen der 90er Jahre aus der Schweiz. Der Leonard gehört dazu, tanzt nicht allein. 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

Ja, und der liebe gute Leonard aus der Schweiz mit seiner richtig schönen Samba-Tanz nicht allein. Andreas Martin, auch ein großartiger Künstler, leider ist wie es ist, aber Deine Flügel fangen Feuer war trotzdem eine richtig schöne Nummer, das Jahr 91 für euch.

Tja, Andreas Martin, richtiger schöner Disco Fox aus dem Jahr 91. So, und jetzt wird's spannend, denn die nächste Musik stand auf der Wunschliste bei den Mädels 1990, ab 90 immer ganz, ganz oben, weil das ist natürlich auch ein Text mit einer richtig vernünftigen Aussage. Rainer, morgen für euch. Viel Spaß.

Ja, Rainer Morgan, der Singletanz, lässt grüßen mit einer ganz klaren Aussage oder vielleicht auch eine klare Forderung oder keine Ahnung. Bei dem Michael Morgan ist das ein bisschen anders, denn bei ihm kam zuerst die Sonne.

Michael Morgan, die frühen 90er Jahre. Zu den Disco Fox Erfolgen gehörten natürlich auch die deutschen Coverversionen dazu und eine solche habe ich mal rausgesucht für euch. Mary Rose und das natürlich auch produziert von Dieter Bohlen, Tiki Catch Klamotte, I Can Lose My Heart Tonight und Keine Tränen tut mir leid.

Tja, Freunde, mit Meros haben wir eine kleine Mädelsrunde aufgemacht, denn Iron Tier ist natürlich in dieser Runde auch dabei und sie hat natürlich auch eine ganz, ganz tolle Nummer und ich kann mich noch genau daran erinnern, als ich diese CD in der Hand hatte, da waren so viele Titel drauf, die bei der Disco durchgelaufen sind ohne Ende. Hier ist der schöne Mann. So, natürlich nicht der Schöne, sondern der schöne Mann.

ein Interpret, der auf alle Fälle auf deutschen Tanzstilen dazugehört, das war natürlich auch der Bernd Klüver. Und wir machen unser Brüder-Duo, die es mittlerweile auch so nicht mehr gibt, Brunner und Brunner, natürlich noch richtig schön obendrauf.

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Tja, deutscher Discofolk, richtig schön fürs Herz, Brunner und Brunner waren es das gewesen. Guido Hoffmann, Sehnsucht ist ein Wunderpunkt, auch ein richtiger Dance-Klassiker für euch.

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Tja, meine liebe Juliane, die Frage ist klar. Gibt es eine Antwort drauf? Nee. Wird auch nicht mehr, denn sie ist ja aus dem aktiven Musikgeschäft ausgestiegen. Wir bleiben bei den Mädels, denn die Silvia hat sich natürlich auch einen Titel von Bad Boys Blue vorgenommen in den 80ern. Und auch das war ein richtig schöner Disco-Klassiker, Disco-Fox-Klassiker. Der Sommer war noch jung. 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

Ja, meine Lieben, der deutsche Disco Fox am Nachmittag mit mir hier, dem Klaus. Wir wollen natürlich auch die neuen zukommenden Hörer begrüßen und da tun wir natürlich auch musikalisch mit Dick P. Auch er hat einen ganz, ganz tollen Song gemacht, den mittlerweile auch so andere schon gecovert haben, seine braun gebrannte Haut für euch hier.

Jo, das war aus Österreich der Nick P. und seine braungebrannte Haut. Und wenn ich so auf meine Playliste schaue, ganz so viel Zeit haben wir überhaupt nicht mehr. In der zweiten Stunde sind wir und auch die ist fast abgelaufen. Aber Oliver Frank muss auf jeden Fall noch ran. Mr. Italienische Sehnsucht. Lisa Marie.

Ja, meine Lieben, in den 90er Jahren war natürlich auch eine Dame, die da überhaupt nicht wegzudenken war, wenn es darum ging, Disco Fox zu präsentieren. Immer wieder gewünscht wurde Michelle.

So, Freunde, musikalisch sind wir fast am Ende hier bei dem Disco Fox am Nachmittag, aber drei Songs in dieser Zeit bis 18 schaffen wir noch. Roxanne, auch mit einer richtig schönen deutschen Coverversion. Charlene.

Hoppla. Für alle Liebhaber der Musik vorne mit Cora wollen wir natürlich auch noch uns einen gönnen. Du und ich und Dani. Los geht's. Cora.

Ein richtig schöner Super Disco Fox Titel und immer ganz, ganz gern gewünscht und nach wie vor immer noch, auch nach 20 Jahren auf der Wunschliste ganz oben, wenn es um Sachen Cora geht. So, schön, dass ich auch den Musikgeschmack getroffen habe hier in dieser, wo waren wir denn überhaupt? Wollen wir noch einen Jingle loswerden? Wollen wir noch einen? Oder? Was sagt ihr?

für euch. So, meine Lieben, den habe ich noch gebraucht in 30 Sekunden, damit wir natürlich auch pünktlich 18 Uhr den Laden zumachen können. Ich sage an dieser Stelle für das Dabeisein bei dieser Disco Fox am Nachmittagssendung mit mir herzlich Dankeschön und einfach dranbleiben.

So, irgendwann sehen wir uns wieder. Damit ist es vielleicht schwierig, aber wir hören uns wieder. Denn genau jetzt, meine Lieben, da sind wir gemeinsam.

musikalisch für euch die Mixerparty am Dienstagabend mit mir, dem Klaus, sagt hallo, herzlich willkommen, guten Abend. Schön, dass ihr alle hier seid und ich merke auch gerade, ich sehe gerade die Zahlen, oh, da blenden mir echt die Augen. Schön, dass ihr langsam so alle eindrudelt. Ich will euch alle an dieser Stelle ganz, ganz herzlich begrüßen und das musikalisch bis 20 Uhr am heutigen Abend. Ja, musikalisch, was gibt's heute musikalisch? Also es gibt Musik. Und dann gibt's noch mehr Musik. Und dann gibt es ganz, ganz viel Musik und das Ganze natürlich am laufenden Band. Also 80er, 90er, ein bisschen was von heute, ein bisschen Synthie-Pop-Musik, also ein riesengroßer Eintopf von allen etwas. Und dazu wünsche ich euch natürlich viel Spaß und eine gute Unterhaltung und natürlich Grüße raus in alle Himmelsrichtungen.

So, ich habe es extra mal in voller Schönheit auslaufen lassen, das Otter-Orchester aus Moskau. Mehr kann man es dazu nicht sagen, aber wir wollen natürlich auch ein bisschen Werbung in eigener Sache machen für unseren Kanal. Bitteschön.

So, meine Lieben, wollen wir den Abend langsam angehen? Das tue ich natürlich auch für euch mit einem 90er-Jahre-Erfolgstitel. Jambu, so nannten sich diese jungen Menschen. Das Ganze mit Come With Me Bailando. Eieiei, wo kennen wir denn das her?

Musik für die langsame Eingewöhnung dieser Mixerparty heute am Dienstagabend. Und wir wollen mal eine Schippe zulegen, das Ganze mit Culture Beat und Crying in the Rain. Und da haben wir natürlich auch so einen Platz 63 in Germany und das Jahr 1996 für euch. Viel Spaß.

sind die Popmusik aus Berlin, das waren sie, Experience. Wir sind zwar noch nicht bei nächste Woche Dienstag in den Sendeplan angelandet, wo dann drin stehen wird, sind die Pop ab 20 Uhr das Ganze maximal. Aber wir wollen mal noch einen raushängen lassen, oder? Und das Ganze tun wir natürlich mit Wolfsheim, ein Klassiker von Johnny Cash.

Wolf haben das Jahr 2000 live im Schlachthof Dresden diese DVD aufgezeichnet. Ruby, toller Titel, kann man nicht anders sagen. So, Schlagermusik haben wir heute den ganzen Tag schon zur Genüge gehabt. Das wollen wir natürlich in diesen 2-Stunden-Mixer-Party nicht haben. Aber die deutsche Sprache wollen wir ja nicht ganz an ACTA legen, denn ich habe natürlich aus Berlin für euch auch nochmal nach oben geholt, die Mia und der Tanz der Moleküle für euch.

So, Freunde, ich habe mich musikalisch getraut. Mia, war es das mit dem Tanz der Moleküle? Wollen wir da musikalisch ein raushauen, das Jahr 91? Und da sind wir bei Orchester Manoeuvre in the Dark, oder kurz gesagt, um die gelandet. Call my name für euch.

So, Freunde, das waren sie. Um die, für alle diejenigen, die genau diese Musik dieser Band mögen. Und vielleicht war es auch was für die Ines, genau das richtige Call. My Name. Die nächste Nummer, die will ich ganz einfach mal unser Jägerstübchen schicken. Schön, dass ihr dabei seid. Thorsten, Thomas und wer auch immer noch da ist. Wir haben hier Wien Venation. Und das Ganze natürlich auch ein bisschen schick gemacht. Das Ganze von einem Mann namens DJ Thorsten.

So, mittlerweile platzen hier ganz, ganz viele Grüße rein. Also da will ich auf alle Fälle erstmal die Holzdorfer grüßen, die Kathleen und ihre Mama, die Ines. Schön, das überrascht mich ein bisschen, dass ihr dabei seid, aber lasst es euch trotzdem gut gehen an der Stelle. Dann will ich natürlich auch noch ganz, ganz liebe Freunde grüßen, die Conny und der Ralf aus Eberswalde. Haben wir auch lange uns nicht mehr gesehen auf dieser Plattform, oder? So, ansonsten freue ich mich, dass so viele dabei sind und wünsche euch natürlich, ja, bei was eigentlich?

hoppla, da brauche ich eigentlich gar nicht mehr so viel zu sagen, denn da wird ja immer eine ganze Menge gesungen bei unseren neuen Jingles. Und apropos neu, da wollen wir natürlich eine ganz, ganz schicke neue Produktion von unseren eigenen Songs mal spielen. Denn hier ist sie, Jan featuring meine Wenigkeit, DJ Mix Up, Tanz mit mir oder macht das ganz einfach mit uns.

Ja, unser ganz, ganz aktueller gemeinsamer Single-Tanz mit mir. Wir wollen zurückkehren und zwar in das Jahr 2011 mit Brook Fraser und da haben wir Something in the Water. Und das wäre natürlich auch so ein Ding für unsere Line-Dance-Freunde und damit natürlich ganz, ganz viel Spaß, Leute, euch.

Brooke Fraser, Something in the Water, und wir sind im Punkto Line Dance. Eigentlich machen wir das Ganze rund, denn alle guten Dinge sind zwei. Tequila Sunrise, da haben wir ihn hier, Mr. Alan Jacksons, und das ist dieser Cowboy Cha-Cha-Cha.

Musikalische Grüße für unsere Line-Dance-Freunde aus Eberswalde, die Conny und der Ralf. Ganz, ganz speziell mal für euch diese Zweierrunde. Wunschmusik gibt es natürlich auch für die Ramona im Schwarzwald und das Ganze mit Mark Medlock. Wie soll es anders sein? Denn das ist genau der richtige Rhythmus. Auch wenn der Sommer vorbei ist, Sommer Love.

So, das war Olle Mettler aus dem Jahr 2005, auch schon wieder eine ganze Weile her. Und irgendwie, wenn ich an das Sommeralbum von ihm denke, wo ist es denn geblieben? Wow, mein lieber Mark. Also ich hätte mir da echt mehr davon versprochen, aber nichtsdestotrotz. Wir bleiben bei Wunschmusik, machen wir gleich Rundschlag, denn die nächste Wunschmusik, die schicke ich ganz einfach nach Passau zur Jeanette.

0: So, Airplay, ein Pseudonym, hinter dem sich der Andreas Martin natürlich versteckt hat, weil er hat auch den Titel selbst geschrieben und die richtigen Schlagerhörer, die haben natürlich den Titel erkannt. Samstag Nacht in der Stadt, das war ein toller Titel aus den 80ern. So, was haben wir hier? Haben wir hier Wunschmusik oder haben wir hier keine Wunschmusik? Wir haben
1: einen Musikwunsch.
0: Tja, oder so, und der geht nach Holzdorf. Kathleen hat wohl geschrieben, sie wünscht sich Johnny O, Ines, Thomas, die sitzen alle dabei, seid gegrüßt und ihr kommt dann natürlich Fantasy Girl für euch.

Tja, vielen Dank, meine lieben Holzdorfer, für diese Wunschmusik. Und da habe ich ja nun gleich mal so eine Idee gehabt, weil bei Fantasy Girl von Johnny O, da habe ich immer so Erinnerungen und auch die Bilder im Kopf, als sei es gestern gewesen, Stolzenhain, immer die Bude, krache voll. Und das, was ich immer ganz, ganz viel gewünscht worden ist, das war so ein Remix von mir, von Whitney Houston, My Name is Not Susan. Und den will ich euch natürlich hier insgesamt auf dem SWR Hansa Radio zum Besten geben. Viel Spaß damit. My Name is Not Susan.

So, meine Lieben, da haben wir fast das Ende der Fahnenstange von diesem Song erreicht, aber die Tanzfläche war damit einfach nicht leer zu bekommen. Mein Name ist Not Susan, das Ganze mit Mitty Houston. Ja, was habe ich dazu gepackt? Die Sounds von Spike, die haben mir so richtig gut gefallen. Und ein Schlagzeug-Sample von Inter Ear war auch noch dabei und das Ganze hat dann 8,5 Minuten gebracht. Und ich habe auch eine 16-Minuten-Version und selbst die ist da gelaufen. Erinnert mich immer sehr, sehr stark an unsere Zeiten zu Oldie Disco in Stolzenhain. Stolzenhain übrigens im Elbe-Elster-Kreis, ein ganz, ganz kleines Örtchen neben Schönewalde, aber die Hütte war immer voll. Yo. Und einen will ich noch zum Besten geben. Eine Musik, die natürlich in unserer Gegend da auch immer sehr, sehr gut gelaufen ist, war diese Synthie-Pop-Musik, EBM und das Ganze natürlich hier für euch mit And One und Sweetie, Sweetie. So, damit grüße ich alle meine Fans von früher.

Super City Popmusik aus Berlin and Wonder Stephen Agawi, der hat es eben ganz einfach drauf, kann man gar nicht anders sagen. Aber den Titel habe ich auch genommen als eine kleine Brücke zur nächsten Wunschmusik, denn Jenny, jetzt ist sie natürlich auch dran. Meine kleine Große in Dessau, Robin, danke für diesen Musiktipp, Dancing on my own, total geil. Wollte ich eigentlich erst nächste Woche Dienstag spielen, aber das muss ja nicht zwangsläufig da ausfallen. Übrigens sind die Popmusik aus Schweden geil.

Tja, Dancing on my own, ein richtig starker Titel von Robin aus Schweden, aber ich habe ihn gerade unter dem Kopfhörer gehört und ich glaube, da muss ich wohl bis Dienstag nochmal eine kleine Hausaufgabe erledigen. Das müssen wir natürlich bei diesem Titel nicht machen, denn sie kommen natürlich auch aus Schweden, das Ganze mit Secret Service und Night City für euch.

So, meine Lieben, hier bei der Mixer-Party, langsam muss ich sagen, wird es Zeit, dass Ruhe auf meinem WhatsApp-Kanal mal eintritt. Es überschlägt sich und ich komme echt von meiner vorgelegten Playlist komplett und total weg. Aber das ist ja natürlich nicht schlimm. Dafür sind wir ja flink und wendig. Und ich will natürlich bei der Gelegenheit auch mir mal eine Wunschmusik erfüllen. Denn aus den 80ern kommt diese Truppe Sour Park, ein italienisches Studioprojekt.

Oh ja, da bin ich so froh, dass ich diesen Titel auch endlich nun mal in voller Schönheit gespielt habe. 7 Minuten und noch ein paar Nebengeräusche. Das Ganze mit Samoa Park und Mike Oldfield lässt grüßen. So, jetzt wollen wir musikalisch mal so eine kleine holländische Ecke einrichten. Denn unser Fred, unser Kollege, wir sind ja da immer so ein bisschen auf einer Schiene. Er hat sich was gewünscht, aber bevor ich diesen Titel spiele, dann will ich erstmal was vorlegen für euch.

So, ich muss mal bei diesem Titel langsam reingehen, weil wir haben uns gerade mit Pino geschrieben, das ist immer, da müssen wir immer lachen, das habe ich echt ein paar Wochen als Musikquiz rausgehauen und keiner hat es rausbekommen, wo dieser Titel denn herkommt. Hört ganz einfach mal rein, die Auflösung kommt gleich. Was ist das für ein Lied?

ich denke mal, wir werden genau an der gleichen Stelle treten, wie wir das vor Monaten schon gemacht haben. Da wird jeder sagen, ah, die Melodie, die habe ich schon mal gehört. Aber was ist das für ein Song? Mir liegt's auf der Zunge. Ja klar, ein altes deutsches Wanderlied. Jetzt kommen die lustigen Tage. 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

bei diesem Titel kann man eben sagen, das ist der absolute Goldstaub, den es irgendwo zu haben gibt. Ich habe auch gedacht, ich kann das Teil nochmal als CD oder Schallplatte erwerben. Keine Chance. So, aber ich möchte natürlich auch zur Wunschmusik kommen für unseren Fred. Das ist der aus Holland. Das ist der aus Holland, genau, der Mann. Der hat sich bei mir einen Titel gewünscht von Matt Bianco und wenn möglich die Maxi-Version oder unbedingt die Maxi-Version. Fred, mit der Maxi-Version kann ich jetzt echt nicht einen draufhauen. Ich habe nur eine Single-Version hier, aber ich strecke die ganze Geschichte vorher an, als Ausgleich faktisch gesehen von der fehlenden Zeit der Maxi-Version. Was soll ich jetzt sagen? Damit wir dann mal alle wissen, wer der Fred ist und was der Fred macht, dann kann ich euch sagen, legen wir ganz einfach noch den Boogie Rock von Status Quo dazu und den Rest, den hört ihr selber.

Freunde, und wenn ihr jetzt noch wissen wollt, wo es das zu erleben gibt, das kann ich euch ganz einfach verraten. Hier auf diesem Kanal, Freitag ab 20 Uhr, kommt immer der Fred mit seinem Frequenzwechsel. Und alle 14 Tage habe ich natürlich auch die Gelegenheit, vor ihm dann faktisch gesehen 2 Stunden oder 4 Stunden 40 zu verbringen. Ich wünsche euch auf alle Fälle für den kommenden Freitag damit erstmal schon viel Spaß. Und Fred, jetzt bist du dran mit Bianco.

So, und haben wir den Fred auch so ein bisschen glücklich gemacht, musikalisch, denn am Freitag werden wir ihn auf alle Fälle erleben. Und wenn wir schon mal über das Rundfunk, nicht über das Rundfunkprogramm, über das Sendeprogramm vom SWR Hanseradio sprechen, dann wollen wir natürlich auch morgen Abend mal 20 Uhr den Pino mit erwähnen, denn da gibt es wieder eine richtig lustige Sendung. Und das Schöne ist, da steht zwar drin bis 22 Uhr, aber ich weiß gar nicht, wir hauen uns immer die Stoppuhren um die Ohren, wenn wir die Letzten sind, die 20 Uhr am Drücker sind, denn er macht auch da morgen Abend das Licht aus. So, bloß gut, dass ich gerade auf die Uhr geschaut habe. Ich hatte gerade so einen guten Lauf, dass ich hätte 100% endlich den 20 Uhr Knackpunkt übersehen. Halt übersehen. Und deshalb wollen wir ganz einfach mal musikalisch ein bisschen weitermachen. So mit einer neuen Interpretation von Black Wonderful Life und das Ganze in der Dream Dance Version.

Ja, eine richtig schöne, tolle Nummer, Wonderful Life von Black, und das in einer ganz, ganz aktuellen, aus diesem Jahres, eine Dreamdams-Version, ein Original, wir haben doch ein Original, Taya Cruz und Kylie Minogue mit Higher.

Tja, Haier. Ja, jetzt geht's in die Haier. Fast, muss ich sagen, denn ein paar Minuten habe ich noch Zeit bis 20 Uhr. Denn ganz zum Schluss gibt's noch einen richtigen schönen Song. Bleib heute Nacht nicht allein. Und das sollte natürlich auch überhaupt nicht, denn Music Just For You mit dem Heiko kommt dann im Anschluss dran. Und ansonsten Feuer frei. So, und wen's interessiert, wer denn das ist, schaut mal auf euer Display.

So, das war unser letzter musikalischer Beitrag. So, und das war es schon wieder, die Mixer-Party mit mir, dem Klaus, am Dienstagabend. Wir haben es gleich 20 Uhr und ich bin musikalisch schon echt flüchtig, also sozusagen auf der Flucht, Dr. Kempe. So, ich hoffe, euch hat es ein bisschen Spaß gemacht heute Nachmittag mit meiner Musikauswahl. Was heißt meiner Musikauswahl? Ihr habt ja echt fleißig mitgemacht. Ehrerweise muss ich euch ja sagen, ich wollte eine völlig neutrale Sendung machen, weil ich einfach mal eine Aufzeichnung gebraucht hätte. Aber mit euch ist das eben halt nicht möglich. Aber ich habe ja am Freitag die nächste Chance und die Möglichkeit, eine völlig neutrale Sendung zu beginnen. Vielleicht kriege ich da auch so einen 2-Stunden-Block als Aufzeichnung hin. Irgendwann mal in Jubel vielen Wochen oder Monaten für eine Notfallsendung. Aber nichtsdestotrotz, ich muss sagen, mir hat es echt Spaß gemacht. Danke für diese Musikwünsche. Schön, dass ihr dabei wart. Viel Sender, viel Werbung über meine Lieblingssendungen auf diesem Kanal muss ich ja nicht mehr machen. Also morgen Abend, 20 Uhr der Pino. Lasst euch überraschen, ganz einfach. Am Donnerstag passiert natürlich auch einiges und am Freitag kann ich euch dann auch echt meine nächste Sendung empfehlen. Ab 15.20 Uhr bin ich bei bis 20 Uhr diese Woche. Denn das ist sozusagen so, ich glaube, eine XXL-Sendung. Und das Gute an der Geschichte dran, hinter mir kommt Fred. Mit seinem Frequenzwechsel, aber er hat ja gerade vor einer halben Stunde den Status Quo getanzt. So, und ich weiß ja, dass der Fred mir noch zuhört und du kannst gespannt sein. Also ich freue mich echt auf den Freitag und wir wissen ja in unserer alten Herrenriege, auf was wir so für eine Musik stehen und da ist ja so viel möglich heutzutage. Denn irgendwo ist es noch nicht mal 4 Wochen her, da haben wir ja so völlig neue Interessen entfaltet, um Musik ganz einfach mal selber zu machen. Kann ich echt nur jedem empfehlen, weil wir kennen den Werbeslogan, eigenen Titel in 3 Minuten. Logisch, das geht auch. Und deshalb klingen die alle so, wie sie klingen. Wenn ich euch aber sage, dass es echt viele, viele Stunden dauert, bis man so ein richtig schönes Teil zusammen hat. So, aber ich denke mal, ich habe jetzt genug gesabbelt. Macht's ganz einfach gut. Ich wünsche euch von meiner Seite aus einen schönen Feierabend. Kommt gut über die Zeit und wie gesagt, Mittwochabend 20 Uhr und Freitag mit mir ab 15.20 Uhr.

So, der Server hat auch komplett durchgeschaltet, sehe ich gerade. Es ist alles verbunden, so wie es sein soll. Ich sag mal einen wunderschönen guten Abend an alle, die zuhören. Stellvertretend für alle fange ich heute mal im Süden an. Schönen guten Abend ins Neander-Illertal, nach Franken, nach Ansbach, nach Thüringen, nach Göttingen, nach Frankfurt, nach Berlin, in meine Nachbarschaft, hier nach Winsen an der Lohe. Schönen guten Abend, ebenfalls Richtung Cuxhaven nach Dithmarschen. Und heute Abend auch live dazu geschaltet nach Stralsund. Ich sag mal Prösterchen für euch. Ich darf erst nach 22 Uhr, aber da kann ich wunderbar mit leben.

Nichtsdestotrotz, was gibt's heute Abend auf die Ohren? Die letzten Wochen waren wir überwiegend in den 90ern unterwegs. Heute machen wir nochmal einen kleinen Ausflug. Schwerpunkt 80er, ja. Ich sehe Musik von 88, 86, 87, aber auch 78, 75. Ja, wir sind mal wieder so ein bisschen breit aufgestellt heute Abend. Jetzt habe ich doch glatt vergessen, hier noch einen Jingle reinzuladen. Das passiert, wenn man so ein bisschen im Stress ist, aber gut. Das ist eben live. Ich glaube, ihr kennt das.

0: Aber ganz egal, vergessen ist er nicht. Ich liefere ihn nach, versprochen. Wir starten mit dem Track heute Abend aus dem Jahre 1986. Im September ist er erschienen auf dem Album 4. Von wem rede ich? Ihr werdet es gleich selber hören. Huey Lewis and the News. Aber das ist nicht The Power of Love, nein. Das ist Hip to be Square.
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0: Wir starten den Dienstagabend live. Falls es jetzt Samstag ist, 18 Uhr, dann hört ihr die Wiederholung. Schönen guten Abend.

0: September 1986, Hip to be Square, Huey Lewis and the News. Sean Hopper und Huey Lewis haben das Ding geschrieben und 1986 auf dem Album Four veröffentlicht. Musik aus Amerika. Richtig schön. Wir starten in die Verbrauchertipps, dann gibt's weiter.
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0: Dann geht's weiter mit Musik aus Großbritannien. Das ist Musik von Phil Collins. Ebenfalls 2 Jahre später, 1988. Buster, der Soundtrack war das, wo das Ding das erste Mal gelaufen ist. Also aus dem Film Buster, ne? Two Hearts. Mr. Phil Collins, 1988.

Das Ding hat sich eigentlich auch schon zu einer Kultscheibe entwickelt. Phil Collins, Two Hearts. Und wir machen einen kleinen Doppelpack. Ausnehmer 87 und 86. Zwei Hits am Stück. Got My Mind, Zähner New, George Harrison und Concrete and Clay.

glaube, spätestens ab jetzt kennt ihr das Ding. Cloud 9 heißt das Album, 1987 erschienen. Auch eine gnadenlose Kultscheibe. Georgie, gib Gas!

Never Too Much heißt das Album. Concrete and Clay, 1986. Hongkong Syndicate. Ich dachte eigentlich, ich hätte die Single-Version erwischt. Nein. Man sollte doch auf die Zeiten achten, wenn man die Sendung zusammenstellt. Aber gut. Wie gesagt, das ist live. Irgendwas ist immer, irgendwas passiert immer ungeplant. Weiß ich nicht. Genau wie heute Abend kriege ich erst so eine Nachricht. Mir geht das gar nicht gut. Ich habe Schnodderseuche und muss schnupfen und Kopfschmerzen. Ich glaube, ich mache mir gleich einen Glühwein und mir ist kalt. Ja, dann habe ich den Tipp gegeben, den Glühwein am besten auch damit die Ibus runterspülen. War auch wieder nicht richtig. Dann hieß es wieder, ja nee, den Pennig um 10. Das ist aber, ja morgen früh um 10 wäre mir ja egal, aber 22 Uhr wäre suboptimal. Sie muss eigentlich um 22 Uhr noch auf die Sender heute Abend. Aber trotzdem, schöne Grüße, gute Besserung nach Ansbach. Sabine, halt durch, du schaffst das. Aus Viersen am Niederrhein kommt da Wallenstein. Und damit sind wir in den 70ern angelangt. 1978 war das. Charlene heißt auch das Album, was da erschienen ist. Genau, der Song. Auf geht's!

Leute, ich weiß nicht, wie es euch geht, aber bei diesem Lied kriege ich irgendwie gute Laune. Keine Ahnung warum. War schon immer so. Charlene Wallenstein. Musik aus Deutschland. Und da werde ich gerade gefragt, ob ich auch krank bin. Man hätte bei mir in der Stimme so einen Anfall von Mitleid rausgehört. Nein, definitiv nicht. Das würde sich bei mir ganz, ganz, ganz anders hören. Glaub es mir. Was soll ich sagen? Ja, kein Mitleid. Nein, deswegen sage ich einfach Bye Bye Baby. If you hate me after all I say. Praktisch denken, sehr geschenken, sage ich immer wieder, irgendwann brauchst du ihn. Bay City Rollers 1975. Bye Bye. 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

Once Upon a Time heißt das Album, 1975 erschienen die Bay City Rollers. Bye bye Baby. Und ich habe gerade die Info bekommen. Schöne Grüße nochmal Richtung Dithmarschen zu Charlotte und Peter. Und sie haben heute Abend eine gute Freundin da. Mit der sind sie da richtig am Feiern. Das freut mich. Macht euer Ding. Freut mich, wenn es euch gefällt. Ja, wir hören und sehen uns vielleicht. Ach, ja, wir hören uns auf jeden Fall die Tage, ne? Weiter geht's hier im Programm. Shit. Ich rede mich noch immer um Kopf und Kragen hier. Musik aus dem Jahre 1979 aus dem Album Bad Girls.

0: Donna Summer, Hot Stuff, erschien am 4. April 1979. Auch so eine Kultscheibe von Casablanca Records damals. Und wir machen ja eigentlich in unserer Stationsnetzwerkfamilie meistens stationsneutrale Sendungen. Ab und zu gibt es auch mal Ausnahmen, weil diese Woche haben wir zwei Sender, die haben Geburtstag. Und da ist eine Sondersendung geplant. Alles Weitere, wer und was und wo, hört ihr jetzt. Ich hatte euch erst einen Jingle versprochen und den liefere ich natürlich jetzt nach.
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Ganz genau, Lue Radio und Radio Südbayern werden am 17. ein Jahr alt. Samstagabend ab 20 Uhr gibt es eine Sondersendung. Wie lange schauen wir mal? So viel am Rande, kleine Werbetrigger sind natürlich immer mal möglich. Weiter geht's mit Musik aus dem Jahre 1987. Heaven on Earth heißt auch das Album. Belinda Carlisle. Ich weiß es gar nicht, ist ihm dem Ding bekannt geworden oder nicht. Trotzdem eine hammergeile Scheibe. Heaven is a place on earth.

0: Belinda Joel Carlyle, 17. August 1958 in Hollywood in Kalifornien geboren. Und ich glaube, das war sogar ihr größter Hit, den sie damals hatte. Heaven is a Place on Earth. Februar 1987. Ja, und für alle die, die es jetzt eben nicht verstanden haben, ich habe diesen Jingle nicht selber abgemischt, deswegen, die Musik war ein bisschen laut. Ich weiß, Samstagabend, erster Geburtstag, Lur Radio, Radio Südbayern, 20 Uhr live zu hören. Ja, so viel zu dem Thema. Wir starten in die Verbrauchertipps und dann geht's weiter mit dem Track aus dem Jahre 85.
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0: Ja, danke schön in die Nachbarschaft. 1 Kilometer weiter an den Thomas. Das hast du wirklich wieder fein gesagt. September 85, Fergal Sharkey. Lange, lange nicht gehört. A Good Heart.

Musik aus den 80ern, 1986, Fergal Shaki. So heißt doch das Album, was da erschienen ist. Und er ist als Sean Fergal Shaki am 13. August 1958 in Derry geboren, Nordirland. Von Nordirland geht zurück nach Deutschland. Das ist Musik von Bonnie M. März 1979. Die Rache von Frank Farian.

Sogar in England waren sie damit auf Platz 3 und wochenlang in den Charts hier bei uns in Deutschland. Bonnie M, hooray, hooray, it's a holiday. Und ich lese gerade, ja, ich mag eine Suppe. Ja, dann lese ich aus Dithmarschen zurück. Heute Abend gibt es dort eine leckere Hühnersuppe aus Pollofino gemacht. Ja, Hühnersuppe ist klar. Was ist Pollofino? Ist das irgendwie das Antibiotika, wo die Viecher mit gefüttert wurden? Naja, das frage ich gleich nochmal explizit nach. Gut, wir bleiben in den 70ern, 1977. Hier ist Musik von Smokey. She's So Unusual heißt das Album, September. Nein, falsch. Gleich dazu mehr Smokey, Needles and Pins.

Die legendäre Stimme von Chris Norman, Needles and Pins. Bright Lies and Back Alleys, so heißt das Album richtig aus dem Jahre 77. Musik von Smokey. Und ich lese gerade, dass sie da für die Hühnersuppe richtigen Kurkuma-Shot als Würze genommen haben. Und wenn ich nicht weiß, was das ist mit diesem Polofino, soll ich doch mal zu Rolands Würstchen nach Tornisch fahren. Ja, Tornisch kenne ich, ist nicht ganz so weit weg, aber wenn Roland kein Würstchen hätte, würde mich das eigentlich wundern, dann würde er nicht Roland heißen, oder? Mädels, ich glaube, ihr habt echt Spaß da. Musik aus dem Jahre 83, She's Unusual, so heißt das Album nämlich von diesem Track. Ich habe mich da mal wieder eine Zeile verlesen. Cyndi Lauper, auf geht's!

Just want to have fun. Cyndi Lauper, klar, Mädels wollen immer nur Spaß haben. Das kennen wir ja schon. Musik aus dem Jahre 1983. 81er habe ich noch, bevor wir in die zweite Stunde starten heute Abend. Den spiele ich auch noch ganz aus. Ich habe es mir jetzt mal so ein bisschen angewöhnt. Wenn ein Lied nicht ganz ausgespielt wird, gibt es einen kleinen Instrumentalpart rein. Mal gucken, wie das läuft. Bis dahin gibt es Musik von Taylor Day, 1987, gleichnamiges Album. Ein bisschen rockiger das Ganze. Talent to my heart.

Musik von Tyler Dane. Wir starten gleich in die zweite Stunde. Danach gibt es jetzt noch Roundabout. Ach, so 54 Sekunden instrumental. Und dann geht's gleich ganz direkt weiter.

Wer kennt es nicht? Legendär aus den 80ern. Zeichentrick aus Japan. Captain Future. Der Soundtrack, ganz genau. Christian Bruhn aus Deutschland hat das Ding sogar gebastelt.

ich lese gerade, ich habe beim Bauern zwei Suppenhühner gekauft. Also eins plus dich, ne? Ist klar. Ach, ich bin wieder richtig gutherzig heute Abend. Ich liebe es. Falco, The Sound of Music 1996.

0: Aber Leute, glaubt mir eins. Seid froh, dass ihr das nicht lesen müsst, was in den WhatsApp-Gruppen und wo auch immer alles abgeht. Für eine Live-Sendung ist das manchmal wirklich too much Input. Aber viel too much. Musik aus dem Jahre 86, Emotional heißt das Album, Juli 86 erschienen von Falco, The Sound of Music. Wir starten kurz die Verbrauchertipps.
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0: Und ich lese gerade, guck mal Heiko, so geht Mitleid, ja klar. Oh je, das arme Bienchen. Aha. Schön, und? That's Life 1985. Cool and the Gang.

Emergency, das Album von Kool & The Gang 1985. Cherish. Ach, irgendwie weiß ich auch nicht. Mädels, holt mal die Feuerzeuge raus. Musik von Alan Parsons, Alan Parsons Project aus dem gleichnamigen Album 1982. Das Auge im Himmel, The Eye in the Sky.

Alan Parsons Project. Eye in the Sky. Das ist auch so ein Ding, lange nicht gehört, aber kennt irgendwo jeder, der in den 80ern groß geworden ist, oder? Genau eigentlich wie diese Scheibe hier aus dem Juni 87. Terence Trent D'Arby.

According to Trent Arby. 1987, so heißt das Album. Und das Ding hat sich auch zu einer Kultscheibe gemausert, mittlerweile aus den 80ern. Wishing Well. Was auch eine Kultscheibe ist, aus dem August 88, Konsistenz heißt das Album, was da erschienen ist. Von wem rede ich? Womack and Womack. Na klar, kennt auch jeder die Tränendrüse. Hier sind die Teardrops.

Musik und... Entschuldigung. Ja, das waren die Salzstangen. Ich kenn's ja eigentlich sonst immer, dass mein Nachbar noch Nüsse im Mund hat, wenn er moderiert. Bei mir waren es so die Salzstangen, genau. Womack and Womack aus dem Jahre 1988. Linda und Cecil, die waren sogar verheiratet damals. Riesenhit, Riesennummer 1 in vielen, vielen, vielen Ländern. Aus Amerika kommen die beiden. Was haben wir jetzt auf dem Schirm hier? Ganz genau, das Ding hat mich jetzt gerade eben etwas aus dem Tritt gebracht. 1986 war dieses Jahr auf dem Album Poolside erschienen. 28. Februar 1986. Sorry für meine Wortwahl, aber das war spontan eben. Schöne Grüße an Thomas. Ha! Wie gesagt, Poolside heißt das Album, 1986 erschienen, New Shoes. Und wir können alle nicht mehr warten heutzutage, das war damals schon so. I can't wait.

0: weiß gar nicht, war es ein One-Hit-Wonder damals oder nicht. New Shoes aus Oregon, aus Portland kamen sie. Ehepaar. Ja, die waren sogar verheiratet. John Smith und Valerie Day, so heißen sie, die diesen Hit damals wirklich uns präsentiert haben. 1986. Und ich habe da gerade eine Nachricht bekommen oder eine Sprachnachricht, besser gesagt. Was da kommt, also sage ich mal ganz ehrlich, das hört euch doch bitte, bitte, bitte, bitte einmal selber an.
1: Hallo Heiko, was muss ich hören? Samstag ist Party, ab 20 Uhr, habe ich das vorhin richtig verstanden? Da bin ich dabei. Die Bayern sind ja da immer dabei, wenn es was zu feiern gibt. Da freue ich mich, da schalten wir ein. Das wird ein Spaß.
0: Ja, das wird ein Spaß, glaube ich auch. Ich hätte gerade irgendwie so ein bisschen Lust auf Eurodance und Hands Up, aber das machen wir dann, glaube ich, eher am Samstag oder so, ne? Genau, Sabine aus Ansbach, ab 22 Uhr ist sie auch auf ausgewählten Stationen mit den Resten zu hören. Dankeschön dafür. Weiter geht's mit Musik aus dem Jahre 1985. Rhythm of the Night, so heißt auch das Album, genau wie der Titel. Erschien am 29. Januar 85. The Barsch, The Rhythm of the Night.

Ja, ich weiß nicht warum, aber das ist auch so eine gute Laune-Nummer aus dem Jahr 85. The Barge. The Rhythm of the Night. Auch so ein Ding, was man lange, lange nicht hört, aber trotzdem, wenn es im Radio läuft, immer wieder erkennt. Richtig, richtig schön. Genau wie die Nummer hier. 1977, Musik von Space. Auch wenn es rein instrumental ist, egal. Magic Fly.

Wie gesagt, kleiner Ausflug in die instrumentale Synthesizer-Welt an den 70er, 1977, Musik von Space. The Magic Fly. Aber nichtsdestotrotz, wir starten gleich einmal durch, kurz in die Werbung. Danach gehen wir zurück in die 80er mit Musik als Doppelpakt. Level 42, Lessons in Love. Und einen 90er, den ich heute Abend drin habe, aus dem Album Joyride. Lasst euch überraschen, was das ist. Aber wie gesagt, jetzt die Werbung, danach Level 42.

Genau, und wenn man rechtzeitig auf den Knopf drückt, dann wird das auch flüssiger laufen, ja. Wenn man das aber nicht macht, dann hakt es so ein bisschen wie eben, ganz genau. Wie eben schon angekündigt, Level 42. Running in the Family, das Album 1986, wo genau diese Scheibe erschienen ist. Der Unterricht in der Liebe, das ist Lessons in Love.

Lass uns in Love, Level 42. Wir sind schon lange in der zweiten Stunde Music Just So Fun am heutigen Abend. 1991, das waren schöne Zeiten noch. Ja, ich war direkt bei der Bundeswehr. August 91 aus dem Album Joyride, Roxette, The Big Love.

0: Per und Marie. Außenmacher 91, Roxette. The Big Love. Oder wie es offiziell heißt, The Big L. So, ich habe hier noch einen Track aus den 80ern hinterher. Danach gibt es zwei aus den 70ern. Ja. Und dann müssen wir leider Gottes schon wieder den Stream räumen hier. Weil ab 22 Uhr geht's mindestens mit zwei Sendungen weiter. Down Under.
1: Traveling in a freighted combi.
0: Man at Work, Australien.
1: On a hippie trailhead full of zombies.
0: 1981.
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0: Kultscheibe, los geht's.
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aus dem Album Business as Usual. 1981 Musik aus Australien. Man at Work. Auch eine Scheibe, die jeder kennt. Down Under. Und ich hätte euch jetzt fast belogen, wie einige Leute das anderen Sendungen vorwerfen, dass irgendwelche Hörer belogen werden. Nein, tue ich nicht. Das war aus diesem Block natürlich die letzte Scheibe aus den 80ern. Ich vergesse aber immer nach meinem Abspann die letzte Scheibe, die ich spiele. Die kommt natürlich auch noch aus den 80ern und zwar ganz genau aus dem Jahre, kann ich euch schon mal sagen, 1981. Und wir bleiben für die letzten beiden Scheiben jetzt gerade noch in diesem Block vorm Abspann in den 70ern. Und zwar kommen beide Scheiben aus dem Jahre 1972. Ja, ein Jahr nachdem ich geworfen wurde, war das. Aber ganz egal, es ist das eine Ding von Peter Petrell und Janet McKinley. Ja, Peter Petrell lebt leider nicht mehr, kommt eigentlich aus dem Jazzbereich, aber der ist nicht mehr unter uns seit, ich glaube sogar diesem Jahr, 26 irgendwann. Habe ich jetzt nicht ganz nachgegoogelt, aber das ist eigentlich ein englisches Ding, was da bekannt ist, aber wenn ihr das Ding hört, kennt ihr das garantiert. Das Original kam von. Ach Mann, ja, habe ich wieder nicht reingehängt hier, aber egal. Ihr kennt es auf jeden Fall. Maus und McNeil, genau so heißen die. Die Stimme von Peter Petrell ist zum Verwechseln ähnlich. Hört selbst. Windows, how do you do?

Wer das Gegenstück Mouse & McNeil kennt, ich glaube, die kamen sogar aus den Niederlanden, aus Holland. Willem Dyan oder Duin oder Duin, wie er heißt. Die Stimme ist wirklich zum Verwechseln ähnlich von Peter Petrell. How do you do? Windows nannten sie sich damals 1972. Wir bleiben im Jahr 1972. Drive On, das Album, im September 72 erschienen. Middle of the Road. Auf geht's.

Ja, ihr seht schon, ganz Krieg ist doch nicht ausgespielt. Habe ich die ersten noch wieder 20 Sekunden zu lange gelabert. Aber das ist eben live, das ist so, da muss man mit leben. Was soll ich sagen, das war schön heute Abend. Das war wirklich mal wieder schön. Ein bisschen was aus den 80ern. Nächste Woche gibt es wieder Schwerpunkt 90er. Ich hoffe mal und ich denke mal, das kriege ich hin. Ich sage danke, danke, danke fürs Buchen der Sendung, fürs Einschalten, fürs Zuhören und was auch immer. Und natürlich die Sprüche hier, das ist so ein bisschen Satire, sarkastisch gemeint. Das ist nicht ernst. Niemals. Ich freue mich, dass ihr dabei gewesen seid. Was gibt's heute Abend noch auf die Ohren? Schaut in die Sendepläne eurer Lieblingsradios. Bei uns hier gibt's zum Beispiel noch jetzt ab 22 Uhr die Reste alle 14 Tage von der Sabine aus Ansbach. Der Nachtexpress von dem Harald, von unserem blonden Hans aus der Schnitzelfarm aus Bremen ist dabei. Morgen Abend das Bergfest, Mittwochabend, Donnerstagabend ab 20 Uhr die Retro-Charts mit meinem Nachbarn, mit dem Thomas Flegel. Freitag ab 18 Uhr gibt es wieder das Wochenende mit Sabine. Samstagabend meine Wiederholung und Fußball und Jack und, ach, keine Ahnung, ich weiß nicht was. Ab 20 Uhr dann die Sondersendung, wie erstens schon angekündigt. Wer Lust hat, soll ruhig einschalten. Sonntag gibt's noch so viel. Montag gibt's die Kult 80er, den Chartbreaker ab 22 Uhr. Und Dienstag, vielleicht bin ich dann schon wieder da. Schauen wir einfach mal. Ich wünsche euch einen schönen Abend, viel Spaß, bis nächste Woche. Tschüss und bye-bye. Und wenn es jetzt Samstag ist, dann geht's gleich mit der Sondersendung weiter. Genau. Tschüss und weg. Und wie gesagt, meine letzte Scheibe aus dem Jahre 81, aus dem November, ist genau die hier. Vom Album Are You Ready? Das ist Musik von Bucks Fizz. The Land of Make-Believe, das Land, was Hoffnung gibt. Heiko aus dem Norden, aus Winsen.

Schön, sagt er das immer, dieser Mann. Es ist 22 Uhr, das sagt er alle 14 Tage, genau um 22 Uhr, wenn es denn dann soweit ist. Sabines Restall.

Schön, dass ihr wieder eingeschaltet habt auf Gleis 493 aus Bayern. Fair fahren die Restal hier in den Abend hinein. Was habe ich mitgebracht? Alles, was so übrig geblieben ist, was so rausgesucht wurde, nicht gespielt wurde. Und wo war ich überall? Ich war im Wochenende. Wo war ich denn noch? Bei einer 80er-Party. Mein Gott, wo war ich noch? Ach, lazy war ich unterwegs und oldie-mäßig. Aber ich glaube, da ist mir fast nichts übrig geblieben. Wir gucken uns das an. Ganz brandaktuell von diesem Freitag übrig geblieben. Restal, die Hooters. Warum? Weil ich da einen Gast hatte, die Jennifer. Und die hat, ach mein Gott, die hat ja so viel gequatscht. So viel gequatscht. Ist gar nicht mein Stil eigentlich. Aber diese, die hat so viel geredet. Und dann mussten die Hooters raus, darum sind sie heute hier. Mr. Big Baboon. Die gehen gleich los in 9, 8, 7, 6, 5, 4, 3, 2, 1. Bumm. Bumm. Guten Abend.

Boom, Mr. Big, Big Baboon. So, jetzt, was muss ich hier alles machen? Also erstens bin ich krank. Bitte eine Runde Mitleid für die Dame aus der Dachgeschossgruft, die Olle aus der Dachgeschossgruft, die alle 14 Tage hier sendet. Ich bin krank. Seit heute Nachmittag, zack, aufgewacht. Nickerchen, gell, nach der Arbeit Nickerchen gemacht, weil ich mich schon so schlecht fühlte. Aufgewacht, krank. Gibt's denn das? Ja, jetzt hoffe ich, dass ich mich mit euch ein wenig verausgaben kann, indem dass ich dann dieses widerliche Bakterienzeug hinaus transpiriere und morgen jung und gesund und frisch in den Tag hinein starte. Ich möchte keine Einwände hören. Was muss ich hier lesen? Der ICE Sabine aus Oberfranken. Ich bin nicht in Oberfranken, Jürgen. Ich bin in Mittelfranken. Mittelfranken, man muss Gott für alles danken. Auch für diese Mittelfranken. Der Uwe und die Susanne wünschen Grüße, schicken, wünschen. Ich bin wirr, ich habe Kopfweh. Else Kling. Der ist so böse. Dann, wen habe ich denn hier? Den Stefan. Erfrorenes. Nein, ich habe freiwillig Gemüse gegessen. Das ist ein Zeichen, dass eigentlich fast so weit wäre, den Pfarrer zu holen. Junges Gemüse? Nein, gefrorenes Gemüse. Gut, dann ist mir er hier übrig geblieben. Eigentlich auch schon ganz schön lange. Mein Gott, der liegt schon so lange rum. Er ist jetzt auch nicht mehr der Jüngste. Und je länger ich den liegen lasse, umso schlechter ist es für ihn. Den habe ich irgendwann mal rausgesucht, weil er am so und so vielten, im so und so vielten Monat, im so und so vielten Jahr, war er wohl Nummer 1, ich glaube in Deutschland. Das kann man so gar nicht sagen. Fakt ist, seitdem liegt er rum, weil nicht gespielt, hier ist er.

So, was will ich denn sagen? Da habe ich jetzt noch ein kleines, ein Cover. Das ist, glaube ich, irgendwie im Original aus den 80ern und hier neu aufgelegt. The Night von Clueless ist auch irgendwann aus so einer Neuverstellungsgeschichte mal übrig geblieben. Naja, dann hören wir uns den jetzt auch noch an. Ich muss mich hier mal schnell um was kümmern.

Jetzt höre ich mich auch nicht so an, aber ich habe heute schon das ganze Dachgeschoss weggenießt. Ich sitze hier recht froh und locker ohne Dach. Alles weg. Tina Turner ist mir auch übrig geblieben. Die kann einem gern mal immer übrig bleiben, weil Tina Turner geht immer.

Ich brauche übrigens noch sämtliche, wie heißen denn die? Fällt mir schon nicht mehr ein, ich bin schon am geistigen Abgrund. Barmeister, das bist du auch im gesunden Zustand, stimmt. Aber da wenigstens mit ohne Temperatur, mit ohne Temperatur. Was brauche ich? Hausmittelchen für, ich habe Kopf und es pocht. Meine Mutter hätte ja gesagt, da kann nichts wehtun, weil da ist nichts drin. Ja, hätte sie gesagt, sagt sie aber nicht mehr. Nein. Also, ich habe Kopfschmerzen, Hausmittelchen dafür, weil Tabletten kann ich keine nehmen. Wisst ihr warum? Erstens kann ich die ja nicht schlucken, weil ich hasse Tabletten schlucken. Zweitens schlafe ich da dann und ich muss ja morgen früh aufstehen und arbeiten. Da kann ich doch nicht verschlafen. Oh.

kein Stress ist es Sam Brown. Wann ist denn die übrig geblieben? Das weiß ich nicht mehr. Ich weiß es einfach nicht mehr. Dann spielen wir sie trotzdem. Jo, wo ist der Ding? Hier, sie ist, also Frau Baumeister, jetzt konzentrieren Sie sich mal bitte etwas mehr und setzen Sie sich aufrecht hin. Das liegt schon daran, dass ich im falschen Stuhl sitze. Ich sitze in diesem Ich-bin-so-krank-Stuhl. Oh, wieder nicht gedrückt. Jetzt aber.

Wisst ihr, was ganz besonders schlimm ist? Ganz besonders schlimm ist, wenn man mir Vorhaltungen macht. Und das dann wahrscheinlich auch noch mit Recht. Das ist schon sehr besonders schlimm. Aber ich kann ja auch nicht alles wissen. Ich bin zwar Frau und ich komme auch aus Bayern, also was ja eigentlich schon zwei Merkmale sind, die ja schon in die gute Richtung gehen, aber ich kann nicht alles wissen. Lieber Stefan, es tut mir erbärmlich leid, dass ich deinen Geburtstag nicht wusste. Ich wusste nicht, dass du Geburtstag hast. Alles Gute nachträglich dir zum Geburtstag. Und weil ich es gut mit dir meine, singe ich nicht. Nein, ich tue es nicht. Zum Geburtstag viel Glück, zum Geburtstag viel Glück, zum Geburtstag einen Schwammerl, zum Geburtstag viel Glück. Das tut mir wirklich unendlich leid. Hiermit ist es hoffentlich, ich habe gesungen. Man möge mir das hoch anrechnen. Ja, das seht ihr mal, was ich für Fieber habe. Scotty McCreery ist mir übrig geblieben. Warum? Weil ich zu viele von ihm rausgesucht habe, weil ich den so mega, mega, mega finde. Und er hatte am Freitag Geburtstag.

Keep Bleeding Love. Die hatte, glaube ich, irgendwie so Geburtstag. Ich glaube es schon. Und was muss ich sagen? Was muss ich sagen? You sing to me. You sing to me, I sing to you. I sing to you all da draußen. Auch in meinem besten Oxford-Englisch. Oxford-Englisch. Das haben wir in der Schule hier in diesem Bayern gelernt. In diesem meinem Bayern. Ach ja. Also ich, na, im echten Bayern meinte ich. Wenn die Franken bayerisch sprechen, das wollt ihr, glaube ich, gar nicht hören.

weil wir gerade so kuschelig schon beieinander sind, ist ja auch schon so ein bisschen fortgeschrittene Stunde. Wollen wir noch so einen Kuschelsong nehmen? Ha? Wollen wir noch einen? Einer geht noch. Ach, da kuscheln wir schon noch ein bisschen. Das tut uns ja auch gut. Ist ja jetzt dann auch, die Wetterlage lädt zum Kuscheln ein. Zweitens kann man ja nicht jeden Abend Halligalli-Dingsbums-Party machen. Doch, könnte man schon. Wirkt sich aber hinten hinaus auf die Jahre etwas kritisch aus. Ab einem gewissen Alter sollte man etwas kürzer treten, nur noch am Wochenende und dann unter der Woche regenerieren. Ja, gut, wen habe ich denn zum Kuscheln? Ja, Peter Cetera.

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Ich weiß nicht, wo... Ja, alles gut. We did it all for love. Ich weiß nicht, wofür wir alle alles tun. 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Er hatte mit Ian Hart gemeinsam Geburtstag. Der Stefan aus diesem Bad Oldesloe. Ja, ich werde das googeln. Wenn du es mir nicht sagen willst, dann lass das halt. Geh ich googeln. 8. Oktober. Ich weiß das schon. Ich habe nämlich schon gegoogelt. So, was habe ich noch? Ah ja, da war ja diese 80er-Geschichte. Eines Samstags war so ein 80er-Event, es war der 3. Oktober. Ich habe mich so drauf gefreut, dass ich meine 80er mal wieder spielen darf. Rausholen aus der Kiste, habe ich gemacht. Und dann sind mir aber dann doch, ja, ist mir doch auch wieder was übrig geblieben. Phyllis Nelson zum Beispiel.

Es regnet, es ist Herbst, es regnet Raindrops, Cool Intergang, auch ein 80er. Ach, die waren ja auch so gut unterwegs. Mein Gott, kein Wochenende ohne Cool Intergang. Ich sag's euch, wie es ist. Schöne Zeiten waren das, die alten.

Irgendwas ist irgendwie komisch, irgendwie fehlt mir, glaube ich, ein Lied. Zu viel gequatscht und irgendwie fehlt trotzdem ein Lied. Da stimmt doch was nicht. Da war doch einer da und hat mir eins gemopst. Heiko!

Ja, wir sind in der zweiten Stunde Sabines Restall alle 14 Tage, heute mit ein wenig angeschlagener Sabine. Was will ich euch erzählen? Ich habe ja, mein Gott, Restall, gell? Ich habe meinen Kühlschrank sauber gemacht, jetzt kürzlich. Einfach mal so einen Anfall von Haushalt gehabt, den Kühlschrank sauber gemacht. Und was habe ich festgestellt? Ich habe noch restliche Eiswürfel. Ich würde sagen, das riecht nach einer Party.

Party total wird da gefragt. Natürlich Party total. Wenn wir Party machen, dann immer total. Und ich weiß von einer Party Samstagabend ab 20 Uhr. Näheres dazu. Sabine Baumeister, mein Facebook-Profil. Da könnt ihr gucken, da werdet ihr es finden. Also jetzt nicht, aber dann. Dachte nun, hättest du gesagt, dort im Kühlschrank leuchtet nun auch wieder Licht. Ha, ha, ha. Das ist ja mein Romantiklicht. Manchmal, wenn ich es richtig romantisch haben will, geizig wie ich bin, mache ich die Kühlschranktür auf, setze mich vor den Kühlschrank und singe schmutzige Lieder. Ja.

Gell, da sagt man kaum mal was von schmutzigen Liedern, die man vorm sauberen Kühlschrank singt. Bei schummriger, romantischer Beleuchtung schon, sagt die Nadine, das will sie hören. Nein, Nadine, das willst du nicht hören, da bin ich mir sicher. Habe ich gesagt, das geht gar nicht. Nein, ich bin ja hier katholisch. Ich bin ja hier katholisch aus diesem katholischen Bayern. Aber ich habe was für dich, Nadine, der gefällt dir sicher. Ein bisschen was Härteres, ha? Ein bisschen, ein wenig etwas Härteres für den Ohrenschmaus. AC/DC, 5 Minuten 5.

Bumm. Bumm, mach Bumm. Der macht keinen Bumm zum Schluss. Das ist gemein, ich habe mich so auf den Bumm gefreut. Mir geht's irgendwie schon sichtlich besser. Also mein Kopf pocht wie verrückt, aber irgendwie dieses bisschen hier da so mit euch und was mir alles übrig geblieben ist, wenn ich da so durchscrolle, ja, ich weiß gar nicht, wo ich sie mal rausziehe. Hui, schau mal, da habe ich ein, zwei mehr drin. Da muss ich noch nacharbeiten. Was wollte ich euch erzählen? Ich wollte euch noch schnell was erzählen, nämlich Frechheiten aus der Gemeinde da draußen, nämlich zum einen, ACDC sind die Vorläufer von der Lampe aus den 70ern. Der dauert ein bisschen, aber dann wird es ja mit dem Wackelkontakt. Und dann, wenn Sabine was Schmutziges erzählt, hat das bestimmt mit ihrer Küche zu tun. Der kennt mich so gut. Wenn der Rauchmelder piepst, will er noch wieder rückwärts einpacken. Das geht auch nicht mehr, weil da bin ich ja. Mal rückwärts einpacken mit Piepser. Also es piepst schon noch, aber irgendwie seltsam, seitdem mein Auto da dieses andere Auto geküsst hat. Also da geht es ja zu bei mir in der Straße. In Bayern piepst kein Rauchmelder. Doch, Klaus, wir haben auch schon Rauchmelder in Bayern. Jodeln die noch? Nein. Ah, ihr seid so gut zu mir. Wirklich. Wenn ich euch nicht hätte. Was habe ich denn hier? Bob Seger, hatten wir den nicht? Habe ich den nicht gespielt? Egal. Selbst wenn, hören wir uns nochmal an. Ah, nein, der ist schon übrig geblieben, ich bin sicher.

Apropos Zug, wurde mir doch, es ist ja schon nach 22 Uhr, weit nach 22 Uhr. Und selbst die Kinder, die jetzt irgendwie schon wieder Herbstferien haben, werden jetzt nicht zuhören. Gehe ich mir davon aus. Also, ich muss es euch vorlesen, was mir geschickt wird. Damit ihr mit mir wisst, was ich aushalte. Vielleicht kriege ich ja doch mal irgendwo ein Kerzerl angezündet. Oder wenn ich zufällig wo an einer Tür kratze und sage, Hilfe bitte, eine Tasse Kaffee. Also, wird mir zugesandt im Flugzeug nach Takatukaland. Ich weiß gar nicht, wo Takatukaland ist. Im Flugzeug nach Takatukaland kommt eine Durchsage. Wir befinden uns nun 10.000 Meter über dem Atlantik. Der Pilot, was? Ja genau, der Pilot vergisst nach der Durchsage das Mikro auszumachen und redet mit seinem Co-Piloten. Jetzt einen heißen Kaffee und eine Frau, die mir so richtig einen durchnudelt. Das wäre jetzt was. Die Stewardess rennt zum Cockpit, um den Piloten über den peinlichen Vorfall aufzuklären. Da ruft ihr ein Passagier hinterher. Junge Frau, Sie haben den Kaffee vergessen.

Und seht ihr, da habe ich schon einen Kaffee-Vollautomat angeboten bekommen. In Karlsruhe, der Jürgen und die Jessie sagen, kommst du vorbei, kriegst du Kaffee. Die westliche Runde, die wäre schon richtig gut, weil Oberndorf am Neckar, dann dieses Karlsruhe und Illertal. Ja, da kann man schon eine Runde zusammenbasteln. Muss nur noch meine kleine Knutschkugel mitspielen. Und dann keine Sprachnachrichten mehr in der Sendung. Aber wie oft sage ich das? Es hört mir eh keiner zu, zumindest nicht. Apropos, es hört mir keiner zu. Meine Arbeitskollegin und ich, wir haben heute Abend etwas länger arbeiten dürfen und dann haben wir noch so kurz geplaudert. Sie hat Lotto gespielt. Dann habe ich gesagt, ach, bitte. Und sie, wenn du gewinnst und so 120 Millionen Euro Jackpot heute, gell, schickt sie mir vorhin so kurz. Sie hat bis 10 gearbeitet und dann hat sie mir noch eine Nachricht geschickt. Leider nicht gewonnen. Und sie hat sich auch noch entschuldigt dafür. Das sind meine nette Arbeitskollegen, oder? Ja, John Lennon hatte ja auch Geburtstag. Ich glaube auch am Freitag.

So, das nachtscheue Gesinde ist auch unterwegs, stelle ich fest. Grüße ins Illertal, meldet man sich auch einmal wieder. Da habe ich jetzt diese Woche oder letzte Woche ein Lied von Rosenstolz gehört. Das hören wir uns am Freitag an. Heute habe ich dabei Kinder der Nacht.

Und dann ist mir einer übrig geblieben, irgendwie, den wollte ich auch unbedingt am Freitag spielen und haben dann aber halt wegen Jennifer ist schuld, natürlich, die hört nicht zu, die ist an allem schuld jetzt mal heute Abend. den wollte ich da unbedingt spielen und dann hat er nicht mehr hineingepasst und dann haben wir gedacht, naja, dann spielst du ihn am Dienstag. Das sind so Lieder, die habe ich 120 Jahre nicht gehört und dann gib ihm jetzt richtig den Kopfhörer. Jackson Browne.

Die restliche Zeit kann ich jetzt eigentlich gar nicht mehr viel reden, weil auf den Punkt genau, wenn ich jetzt die Klappe halten würde, würde ich fertig werden. Da staunt ihr. Und ich erst. So, jetzt spielt er wieder nicht. Der macht meine ganze Rechnung zunichte. Slate habe ich noch.

0: Und da wird doch tatsächlich im Hintergrund drüber gesprochen. Habt ihr vorhin was piepsen gehört? Bei irgendeinem Lied hat angeblich was gepiepst. Wird mir natürlich sofort geschrieben, bei dir piepst's. Nein, bei mir piepst es natürlich nicht. Und dann wird gemutmaßt, dass es wahrscheinlich doch irgendwie in meinem Kopfe der Vogel. Nein, auch nicht. Ist es auch nicht gewesen? Keine Ahnung, ich habe nichts piepsen gehört. Und jetzt heißt es, ich bin kein Vogel und kein Albatros, habe ich mir eingeworfen. Eher ein Pinguin, friert ständig und hat permanent Hunger. Ja, it's me.
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nichts ist es. Da guck ich auf das Ding drauf und denke mir, warum startet der nicht? Ja, wenn ich nicht drücke, kann er ja nicht starten. Ach, mein Baumeister, setzen 6.

So, das waren sie. 2 Stunden Sabines Resterl. Wieder was weggeschafft. Ich habe noch genügend, keine Sorge. Playlisten werde ich jetzt mal alle irgendwie löschen, weil ich habe hier ungefähr 4 Wälder mit Zetteln, wo da auch noch 1025 Lieder draufstehen. Die müssen auch noch gespielt werden. Jupp. Was machen wir heute noch? Ich werde in meine Gemächer schreiten. In meine Gemächer schreiten und hoffen, dass ich nicht stolper auf dem Weg. Die mit mir, also nicht mit mir, sondern die auch ins Bett gehen müssen, euch wünsche ich eine gute Nacht. Und allen anderen, die jetzt noch an irgendwelchen, keine Ahnung, Maschinen oder in irgendwelchen Büros oder sonst, ich hoffe keine Krankenhäuser, also nicht, dass die da so wippen bei der Operation, das wäre jetzt auch doof, gell, irgendwie. Egal, jeder, der durch die Nacht kommen muss, wach bleiben muss, dem kann ich nur empfehlen, einfach dranbleiben, denn das nachfolgende Programm ist für euch ausgesucht in der Rotation vielerorts. Mancherorts gibt es auch moderiert gleich im Anschluss. Aber vielerorts rotiert die Musik und die ist richtig schick. Wer es nicht erwarten kann, gibt es Sendepläne, da kann man hineingucken. Da gibt es tagsüber morgen auch schon ganz viele tolle Sendungen. 20 Uhr morgen Abend, das Bergfest. Aus gut unterrichteten Kreisen weiß ich, dass es morgen stattfindet und ich weiß auch, wer dran ist und ich glaube, ich durfte auch schon einen Blick in die Playlist werfen. Aber ich darf nichts sagen. Dann haben wir, naja, am Donnerstag den Thomas, gell? Den Flegel. Den Thomas Flegel, der glaube ich gurkt am Donnerstag in den 70ern rum. Oh, der Ostzipino, doch schon aufgewacht. Freitag, it's me, my turn up again. Ja, so wird es sein. So geht die Woche um. Bergfest, Flegel, Sabine. Habe ich jemand vergessen? Ja, weil ich nicht in die Sendepläne geguckt habe. Also, Grüße nach da draußen an alle, die dabei waren. Mir ein Ding ab in die Furzkiste und gut schlafen. So unglaublich. Schlaft gut, ich kann das alles nicht vorlesen. Der Ostzipino meldet sich zum Ende der Sendung. Schön, dass du dabei warst. Bis zum nächsten Mal. Spätestens on Friday. Friday on your mind. Was machen wir jetzt noch? Ach ja, jetzt lassen wir es hinausgleiten, oder? Geht's ins Bett, tut nichts, was ich nicht auch täte und ärgert euch nicht, weil die Bayern, die sind oftmals gar nicht so brav, wie wir glauben. Aber katholisch, das darauf legen wir Wert. Gutes Nächtle, schöne Restwoche und bis in 14 Tagen hier oder halt dann woanders, vorher. Und nicht vergessen, Samstag ist Partytime.

Nachrichten aus Mecklenburg-Vorpommern. Schwerin. Mecklenburg-Vorpommern geht den nächsten Schritt im Kampf gegen Krebs. Dabei geht es sowohl um die beste Versorgung als auch um Forschung und Prävention. Alle Beteiligten der Krebsforschung, der Krebsbehandlung, der Patientenvertreterinnen und Vertreter und der Kostenträger werden künftig in einem Landesbeirat Onkologie zusammenarbeiten und zusätzlich die Landesregierung beraten. Bereits vor 6 Jahren wurden das Comprehensive Cancer Center, CCCMV, mit 2 Standorten in Greifswald und Rostock gegründet. Es erreicht mit seinen Versorgungs-, Beratungs- und Forschungsangeboten rund 60% der onkologischen Patientinnen und Patienten in Mecklenburg-Vorpommern. Nun wurde der neue Landesbeirat Onkologie gegründet. Die Mitglieder wurden berufen, die konstituierende Sitzung erfolgte. Wissenschaftsministerin Bettina Martin wird dem Beirat vorsitzen. Gesundheitsministerin Stefanie Drese gehört dem Gremium ebenfalls an. Aufgabe des Beirates ist es, die Perspektiven der zentralen Akteure der Krebsmedizin aus Forschung und Versorgung von Betroffenen, Kostenträgern und Politik an einen Tisch zu bringen. Die breite Besetzung des Beirates durch Vertreterinnen und Vertreter aller Beteiligten ist bundesweit einzigartig. Die Erforschung von Krebserkrankungen und der Kampf gegen den Krebs ist und bleibt eine der großen Herausforderungen medizinischer Forschung, sagte Ministerin Martin in Schwerin. Die Landesregierung hat einen seiner Schwerpunkte gelegt. Mit dem CCCMV und seinen Standorten an den Universitätsmedizinen in Greifswald und Rostock ist das Land sehr gut aufgestellt. Jetzt geht es darum, alle Beteiligten miteinander zu vernetzen, die bestehenden Strukturen noch besser zu nutzen und die Ergebnisse der Forschung durch die beratende Funktion des Beirates direkt in politisches Handeln mit einzubeziehen. Das Land fördert das CCC und hat jeweils 2 zusätzliche Professuren an den Universitätsmedizinen in Greifswald und Rostock finanziert. Der Kampf gegen den Krebs ist auch das Schwerpunktthema der diesjährigen Norddeutschen Wissenschaftskonferenz, deren Vorsitz aktuell Mecklenburg-Vorpommern innehat. Die norddeutsche Zusammenarbeit in der Krebsforschung ist mir ein wichtiges Anliegen, denn wir wollen gerade in der Krebsforschung unsere Expertise bundesweit noch stärker einbringen, so die Ministerin. Ein weiteres Ziel des jetzt gegründeten Beirates ist es auch, die Versorgung von Krebspatientinnen und Patienten im ländlichen Raum zu sichern. Gerade in einem Flächenland wie Mecklenburg-Vorpommern ist es wichtig, den Zugang zu modernen Versorgungsangeboten und Innovationen für alle Betroffenen zu stärken. Die Einrichtung des Beirates orientiert sich an ähnlichen Einrichtungen in Baden-Württemberg und Niedersachsen. Neben Wissenschaftsministerin Bettina Martin wird auch Gesundheitsministerin Stefanie Drese Mitglied des Beirates sein. Aus gesundheitspolitischer Sicht ist für mich besonders wichtig, dass Fortschritte in der Krebsmedizin bei den Patientinnen und Patienten ankommen. Genau hier setzt der neue Landesbeirat Onkologie an. Wir wollen die Expertise aus Medizin, Wissenschaft, Versorgung und die Perspektive der Betroffenen stärker zusammenbringen. Wir wollen vorhandene Expertise besser nutzen, regionale Strukturen stärken und Forschung stärker für die Versorgung nutzbar machen, hob Gesundheitsministerin Drese hervor.
Eine besondere Bedeutung komme dabei dem Krebsregister Mecklenburg-Vorpommern zu. Wir verfügen mit dem integrierten Krebsregister über eine wichtige Datengrundlage zum Krankheits- und Versorgungsgeschehen in unserem Land. Daraus ergibt sich für mich ein klarer gesundheitspolitischer Auftrag. Wir wollen, dass Menschen mit Krebs in Mecklenburg-Vorpommern bestmöglich versorgt werden, unabhängig davon, wo sie leben und unabhängig davon, welche Unterstützung sie benötigen. Von medizinischer Seite werden Vertreterinnen und Vertreter des Comprehensive Cancer Center MV an den Standorten Greifswald und Rostock, der onkologischen Zentren des Klinikums Südstadt Rostock und des Klinikums Neubrandenburg vertreten sein. Ebenso Vertreterinnen und Vertreter der onkologischen Pflege sowie aus unterstützenden Bereichen wie der Psychoonkologie und Kinderpalliativmedizin. Auch Patientenvertretungen und Kranken- und Rentenversicherungen sind beteiligt. Der neue Landesbeirat wird wichtige Impulse liefern, um Versorgung, Forschung und Innovation noch stärker an den Bedürfnissen von Patientinnen und Patienten auszurichten, so Professor Dr. Jörg Heyer, Direktor des CCCMV Campus Rostock an der Universitätsmedizin Rostock. Unser Anspruch ist es, wissenschaftliche Fortschritte möglichst schnell und flächendeckend in die Versorgung zu übertragen. Jedes Jahr sterben etwa 6000 Menschen in Mecklenburg-Vorpommern an bösartigen Tumorerkrankungen. Ungefähr jeder vierte Todesfall im Land ist unmittelbare Folge einer Krebserkrankung. Der Landesbeirat tagte erstmals am Dienstag, dem 1. September. Schwerin. Der Vergabemindestlohn wurde zum 1. Oktober von 14,68 Euro auf 15,27 Euro erhöht. Er gilt immer dann, wenn bei einer öffentlichen Auftragsvergabe des Landes oder der Kommunen in Mecklenburg-Vorpommern kein einschlägiger Tarifvertrag vorliegt. Die Höhe des Vergabemindestlohns ist an die Lohnentwicklung gekoppelt. Er wird jährlich zum 1. Oktober angepasst. Die jetzt anstehende Erhöhung erfolgte aufgrund der Lohnentwicklung vom Frühjahr 2025 bis Frühjahr 2026. Die Landesregierung steht dafür, dass für gute Arbeit auch faire Löhne gezahlt werden. Das muss insbesondere bei öffentlichen Aufträgen gelten, die aus Steuergeld finanziert werden. Deshalb haben wir die Vergabe öffentlicher Aufträge in dieser Wahlperiode daran gekoppelt, dass bei ihrer Erfüllung Tariflohn oder tarifgleicher Lohn gezahlt werden muss. Wo es keinen Tarifvertrag gibt, gilt der Vergabemindestlohn. Kommunen und Land zahlen für diese Aufträge den höheren Vergabemindestlohn oder den geltenden Tariflohn. Damit setzen wir ein Signal für höhere Löhne. Und wir schützen die vielen Unternehmen im Land, die ihren Beschäftigten schon heute gute Löhne zahlen, erklärte Ministerpräsidentin Manuela Schwesig im Anschluss an die Kabinettssitzung. Rostock. Sportministerin Stefanie Driese hat kürzlich dem Polizeisportverein Rostock e.V. einen Zuwendungsbescheid über 48.000 Euro aus Mitteln des Bürgerfonds des Landes übergeben. Mit dem Geld wird das Vorhaben Nähe schafft Stärke, Umbau zur effektiveren Förderung von Sportlern und Ehrenamtlichen unterstützt. Der PSV Rostock ist der größte Kinder- und Breitensportverein in Mecklenburg-Vorpommern mit mannigfaltigen Angeboten für klein und groß.
Er bringt Menschen zusammen, schafft Gemeinschaft und fördert Gesundheit und Bewegung, sagte Drese bei ihrem Besuch in Reutershagen. Das funktioniert nur durch das große Engagement vieler Ehrenamtlicher. Deshalb unterstützen wir den PSV dabei, seine Strukturen weiterzuentwickeln und bessere Rahmenbedingungen für Sportlerinnen und Sportler sowie für die ehrenamtlich Engagierten zu schaffen, so die Sportministerin. Kern des Vorhabens ist die räumliche Zusammenführung von Geschäftsstelle und Trainingsstätte. In einem ersten Schritt werden bestehende Umkleidekabinen umgebaut und geeignete Räumlichkeiten für die Sportlerinnen und Sportler geschaffen. Dadurch sollen die Bedeutung und die Zusammenarbeit im Verein effizienter organisiert werden. Die Maßnahme schafft zugleich einen zentralen Anlaufpunkt für Vereinsverwaltung, Training und Ehrenamt. Kurze Wege und mehr Möglichkeiten für Austausch und Zusammenarbeit stärken nicht nur den Verein selbst, sondern auch das Gemeinschaftsgefühl und den sozialen Zusammenhalt, so die Sportministerin. Duvendiek. Der Bau des neuen Geh- und Radweges in Duvendiek schreitet voran. Ines Jesse, Staatssekretärin im Ministerium für Wirtschaft, Infrastruktur, Tourismus und Arbeit, hat im August in Duvendiek einen Zuwendungsbescheid für den innerörtlichen Abschnitt übergeben. Für den rund 785 Meter langen Geh- und Radweg erhält die Gemeinde rund 302.000 Euro aus dem Bundesprogramm Stadt und Land. Die Gesamtausgaben für diesen Abschnitt liegen bei rund 504.000 Euro. Der neue Geh- und Radweg ist Teil einer insgesamt rund 3 Kilometer langen Radverbindung entlang der L21 zwischen Duvendiek und Nipaars. Mit dieser Baumaßnahme schaffen wir eine sichere Verbindung für den Schülerverkehr und verbessern die Mobilität der Menschen vor Ort. Gute Radwege machen das Fahrrad im Alltag attraktiver und sorgen dafür, dass die Ortsteile besser miteinander verbunden sind, sagte die Staatssekretärin. Die Gesamtbaukosten des neuen Radweges an der L21 betragen rund 1,7 Millionen Euro. Er soll voraussichtlich ab Dezember 2026 vollständig befahrbar sein. Unser Ziel ist ein gut ausgebautes und sicheres Radwegenetz in Mecklenburg-Vorpommern. Dafür investieren wir weiter kräftig in die Infrastruktur. Allein 2024 und 2025 wurden mehr als 52,5 Millionen Euro Fördermittel für den Neubau und die Erhaltung kommunaler Radwege ausgereicht. So Jesse. Gute und sichere Radwege kommen den Bürgerinnen und Bürgern zugute und stärken gleichzeitig den Tourismus. Mecklenburg-Vorpommern verfügt über rund 2086 Kilometer straßenbegleitende Radwege am Bundes

0: Radtourismus im engeren Sinne, bei Reisen mit dem Hauptmotiv Radfahren bei rund 795,7 Millionen Euro. Werden auch Urlaubsreisen einbezogen, bei denen Radfahren nicht das Hauptmotiv ist, beträgt der jährliche Bruttoumsatz rund 1,26 Milliarden Euro. Mecklenburg-Vorpommern verfügt mit Stand vom 1. Januar 2026 über 993 Kilometer straßenbegleitende Radwege an Bundesstraßen, 1093 Kilometer an Landesstraßen und 650 Kilometer an Kreisstraßen. Damit sind rund 51,5% der Bundesstraßen, 32,4% der Landesstraßen und 15,8% der Kreisstraßen mit straßenbegleitenden Radwegen ausgestattet. Mecklenburg-Vorpommern liegt damit in allen drei Kategorien über dem jeweiligen Bundesdurchschnitt. Hinzu kommen Radwege an Gemeinde und sonstigen öffentlichen Straßen sowie selbstständige Radwege.
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